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1: Mit Florian Klaus. Nach dem Weltmeistertitel 2022 steht Argentiniens Fußballnationalmannschaft erneut im WM-Finale. In einem dramatischen Halbfinale hat sich das Team gegen England mit 2:1 durchgesetzt. Damit bekommt Argentinien am Sonntag die Chance, gegen Spanien den Titel zu verteidigen. Moritz Einzel berichtet.
2: Das erste Tor in diesem Halbfinale erzielten die Engländer. Anthony Gordon ließ das Team von Thomas Tuchel mit seinem Treffer nach einer knappen Stunde träumen. Doch dann drehten die Argentinier auf mit einer Wahnsinnsmentalität, drückten sie England immer mehr hinten rein, die Tore dann fast mit Ansage. Enzo Fernandes in der 85. Minute und Lautaro Martinez in der Nachspielzeit.
1: Deutschland soll unbürokratischer werden. Dafür hat die Bundesregierung eine Reihe von Maßnahmen beschlossen. Zu den geplanten Änderungen gehört etwa, dass sich E-Autofahrer künftig keine grüne Plakette mehr besorgen müssen, um in Umweltzonen zu fahren. Arbeitslose müssen außerdem nicht immer persönlich beim Amt vorbei, sondern können auch per Videoschalte Pflichttermine erledigen. Und im Gesundheitswesen wird unter anderem die elektronische Überweisung eingeführt. Die Unwetter der vergangenen Tage haben in der Landwirtschaft zu Millionenschäden geführt. Hagel und Sturm hätten die Pflanzen stellenweise regelrecht abrasiert, heißt es in einer Mitteilung der Spezialversicherung Vereinigte Hagel. Innerhalb von 48 Stunden sei ein Schaden von mindestens 50 Millionen Euro entstanden. Aus den Regionen Nürnberg und Stuttgart gäbe es Berichte über teils verheerende Totalschäden. In Frankreich ist Sterbehilfe für schwerkranke Menschen künftig erlaubt. Ein neues Gesetz erlaubt unheilbar Erkrankten im fortgeschrittenen Stadium mit unerträglichen Leiden den assistierten Suizid, auch wenn sie eine Behandlung abbrechen oder ablehnen. Voraussetzung ist, dass die Betroffenen ihren Wunsch klar und freiwillig gegenüber einem Arzt äußern können und sich der Konsequenzen bewusst sind. Seit Montag brennt es im Müritz-Nationalpark in Mecklenburg-Vorpommern und ein Ende ist noch nicht abzusehen. Inzwischen steht eine Fläche von 269 Hektar in Flammen. Etwa 375 Einsatzkräfte sind vor Ort. Am Vormittag soll Unterstützung aus Bayern kommen. Weil der frühere Truppenübungsplatz mit Altmunition belastet ist, kann die Feuerwehr nicht an den Brand heran. Sie versucht stattdessen, das Feuer von außen einzudämmen.
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3: Mit Florian Klaus. Wer in einer Krisenbranche arbeitet und noch fest in seinem Job ist, tut sich oft schwer, gleichzeitig etwas Neues zu suchen. Die Regierung will hier neue Möglichkeiten schaffen. Das Bundeskabinett hat grünes Licht für einen Gesetzentwurf zur Job-to-Job-Erprobung gegeben. Lea Matschulat berichtet.
4: Die Job-to-Job-Erprobung ist nicht für jeden gedacht, sondern konkret für diejenigen, deren Anstellung absehbar enden wird, weil zum Beispiel der Betrieb 200 Stellen bis in 2 Jahren abbauen wird. Um im Anschluss möglichst ohne Lücke einen neuen Job zu haben, sollen sich Arbeitnehmer künftig ein paar Wochen in anderen Firmen vorstellen und umschauen können, in Absprache mit dem Noch-Arbeitgeber.
3: Aus der SPD kommt weiter Kritik an dem Plan von Bundesfamilienministerin Prien, beim Unterhaltsvorschuss für Alleinerziehende zu sparen. Mecklenburg-Vorpommerns Ministerpräsidentin Schwesig hat dem Spiegel gesagt, dass auch Alleinerziehende mit Kindern im Alter von 16 und 17 Jahren Kosten haben. Auch in dem Alter bräuchten Kinder Unterstützung. Für sie soll der Vorschuss nach Priens Plänen aber wegfallen. Kanzler Merz zufolge soll in der Koalition noch über das Vorhaben gesprochen werden. Die Bundesregierung hat im ersten Halbjahr deutlich mehr Rüstungsexporte genehmigt als vor einem Jahr. Die Exporte hatten einen Wert von fast 14 Milliarden Euro, mehr als 4-mal so viel wie im gleichen Zeitraum 2025. Größter Abnehmer bleibt die Ukraine. Das Land wird mit Geld- und Waffenlieferungen bei der Verteidigung gegen Russland unterstützt. Vor rund einem halben Jahr hat eine Durchsuchung im Augsburger City Club Schlagzeilen gemacht. Jetzt hat es wieder Razzien gegeben. Die Polizei ermittelt gegen 19 Menschen, die bei der vergangenen Durchsuchung im Club waren. Sie hat bei der erneuten Aktion Drogen gefunden, neben mehr als einem halben Kilo Marihuana auch unter anderem Amphetamin, MDMA und Kokain. Ein 39-Jähriger wurde unter anderem wegen Drogenhandels festgenommen. Die Fußballnationalteams von Spanien und Argentinien spielen am Sonntag um den Weltmeistertitel. Argentinien hat am Abend das Halbfinale gegen England nach Rückstand noch mit 2:1 gewonnen. Der Siegtreffer fiel in der Nachspielzeit. Für England um Kapitän Harry Kane vom FC Bayern bleibt nur das Spiel um Platz 3 gegen Frankreich am Samstag. Damit geht auch eine kuriose Serie zu Ende. Erstmals seit 1978 steht kein Spieler von Bayern München im WM-Finale.
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5: Mit Florian Klaus. Die Bundesregierung hat einige Maßnahmen zum Bürokratieabbau beschlossen, zum Beispiel im Gesundheitswesen. So soll die elektronische Überweisung eingeführt werden und die Leistungen der elektronischen Patientenakte deutlich erweitert werden. Außerdem soll in den Jobcentern künftig mehr digital ablaufen, etwa mit Terminen per Videoschalte. Am Bundesgerichtshof fällt heute die Entscheidung zu einem Rechtsstreit um die Kündigung von Fitnessstudio-Verträgen. Verbraucherschützer hatten gegen FitEx aus Essen geklagt. Es geht darum, wie einfach eine Kündigung im Internet sein muss. Thomas Brock berichtet.
6: Seit Wochen nicht beim Training, aber dennoch jeden Monat Beiträge zahlen. In Krisenzeiten wie diesen kann eine Kündigung durchaus sinnvoll sein. Aber so leicht wollen Fitnessstudios ihre Kunden auch nicht verlieren. Auf der Seite des Kündigungsformulars der Fitnesskette wird deshalb prominent auf die Möglichkeit hingewiesen, den Vertrag auch nur zu pausieren. Zu prominent meinen die Verbraucherschützer.
5: Bewegung, gesunde Ernährung und ein aktives Sozialleben. Wer diese Dinge hat, kann damit sein Demenzrisiko deutlich senken. Das schreibt die Weltgesundheitsorganisation. Was allgemein gut für die Gesundheit sei, schütze demnach auch vor Demenz. Bis zu 45% des Risikos sei auf Faktoren zurückzuführen, die der Mensch beeinflussen könne, hieß es. Die sozialen Aktivitäten sind dabei neu auf der Empfehlungsliste. Vor 8 Jahren ist die CSU im Landtag mit dem Versuch gescheitert, die Regierungszeit des Ministerpräsidenten auf 10 Jahre zu begrenzen. Die ÖDP will die Frage jetzt in einem Volksbegehren nochmal stellen. Wäre das erfolgreich, hätte das auch Folgen für die Landtagswahl 2028. Es gilt nämlich als sicher, dass Ministerpräsident Söder noch einmal als Spitzenkandidat der CSU antreten wird. Allerdings zweifelt Innenminister Herrmann, ob das Volksbegehren rechtmäßig ist. Argentinien ist Spanien ins Finale der Fußball-Weltmeisterschaft gefolgt. Der Titelverteidiger gewann ein dramatisches Halbfinale in Atlanta gegen England mit 2:1. Anthony Gordon brachte die Engländer zunächst in Führung, doch in der Schlussphase drehte Argentinien die Partie durch Treffer von Enzo Fernandez und Lautaro Martinez. Das WM-Endspiel Spanien gegen Argentinien ist am Sonntag in New York. Am Samstag stehen sich Frankreich und England in Miami im Spiel um Platz 3 gegenüber.
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0: Und jetzt ganz frisch die aktuelle von Temper City, Self-Aware.

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1: Und jetzt ganz frisch die aktuelle von Malik Harris. Lie to me. 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
14: So, Nathalie ist schon auf dem Weg zu unserer Breakfast Beats Party in der Bank heute Morgen, später dann ab 7. Deshalb jetzt das Gong 96.3 München Wetterkompakt mit mir. 17 Grad haben wir es in Giesing, 15 Grad sind es in Herrsching am Ammersee. Heute Wetterberuhigung, viel Sonne, kaum Gewittergefahr. Es wird bis zu 30 Grad heiß. Ab morgen dann wieder hitzefrei, neue Gewitter und auch wechselhafter. Und am Wochenende ein bisschen kühler bei 22 Grad. Hier sind sie, die ersten News des neuen Tages.
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15: Mit Florian Klaus. Guten Morgen. Nach dem Weltmeistertitel 2022 steht Argentiniens Fußballnationalmannschaft erneut im WM-Finale. In einem dramatischen Halbfinale hat sich das Team gegen England mit 2:1 durchgesetzt. Damit bekommt Argentinien am Sonntag die Chance, gegen Spanien den Titel zu verteidigen. Moritz Einzel berichtet.
16: Das erste Tor in diesem Halbfinale erzielten die Engländer. Anthony Gordon ließ das Team von Thomas Tuchel mit seinem Treffer nach einer knappen Stunde träumen. Doch dann drehten die Argentinier auf. Mit einer Wahnsinnsmentalität drückten sie England immer mehr hinten rein. Die Tore dann fast mit Ansage. Enzo Fernandes in der 85. Minute und Lautaro Martinez in der Nachspielzeit.
15: Mit Sprachtests für alle Vierjährigen und gezielter Förderung in den Kitas will Bundesbildungsministerin Prien die Bildungschancen von Kindern in Deutschland angleichen. Sie hat den Entwurf eines neuen Kita-Gesetzes vorgelegt. Bis 2034 verspricht der Bund insgesamt mehr als 9 Milliarden Euro für das Vorhaben. Aus Sicht des Paritätischen Gesamtverbands ist das zu wenig, um die steigenden Anforderungen in der Kindertagesbetreuung zu finanzieren. Sturm und Hagel haben in den vergangenen Tagen an einigen Orten die Ernte zerstört. Durch die Unwetter sei innerhalb von 48 Stunden ein Schaden von mindestens 50 Millionen Euro entstanden, heißt es von der Spezialversicherung Vereinigte Hagel. 100.000 Hektar Fläche seien demnach beschädigt worden. Aus den Regionen Nürnberg und Stuttgart etwa gäbe es Berichte über teils verheerende Totalschäden. Die Kontrollen an der Grenze zwischen Deutschland und Österreich sollen erstmal bleiben. Das haben die Innenminister Dobrindt und Kahner nach einem Treffen gesagt. Die Kontrollen seien demnach funktionsfähig und miteinander abgestimmt. Kahner zufolge ist durch sie illegale Migration zurückgedrängt worden. Die EU-Kommission hatte empfohlen, die Kontrollen schrittweise abzuschaffen. Fehlende Wohnungen gehören in München zu den drängendsten Problemen. Darum sollen leerstehende Büros zu Wohnraum umfunktioniert werden. Der Planungsausschuss des Stadtrats hat die Einrichtung einer Umbauagentur beschlossen, die sich darum kümmern soll. Oberbürgermeister Krause zufolge stehen in München rund 1,8 Millionen Quadratmeter Bürofläche leer. Diesen Leerstand dürfe sich die Stadt nicht länger leisten.
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14: Besser ankommen mit dem besten Stau- und Blitzer-Service für München. Aktuell habt ihr freie Fahrt.
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14: Für den allerersten Blitzer ruf durch 089 4x die 38. Danke und gute Fahrt.
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14: Guten Morgen! Ja, gestern war für uns ein ganz besonderer Tag. Nicht nur wegen der tollen Radiozeugnisse, sondern weil hinter jedem einzelnen Hörer jemand von euch steckt. Menschen, die uns morgens im Bad, im Auto oder auch bei der Arbeit zuhören. Als kleines Dankeschön haben wir eine Überraschung für euch. Was hört ihr gleich?
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0: Schönen guten Morgen, 10:50 und Leute, jetzt muss ich nochmal was loswerden. Radio macht man ja nie allein, ne? Wir können jeden Morgen unser Bestes geben, aber am Ende entscheidet ihr, welchen Sender ihr einschaltet. Und nach der Funkanalyse Bayern hat jetzt auch die deutschlandweite Mediaanalyse bestätigt, Gong 96.3 ist der meistgehörte Münchner Radiosender. Und dass so viele von euch jeden Tag mit dabei sind, das macht uns echt stolz. Und deshalb wollen wir heute mal Danke sagen an euch alle. 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
0: Und jetzt die aktuelle von Teddy Swims, Mr. Know-It-All.
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0: gute Laune-Sound von Teddy Swims, Mr. Know It All. Das Beste von heute im Gong 96.3 Hitsommer. Und damit guten Morgen. Es ist 17 nach 5. Seit knapp 24 Stunden diskutiert ganz München über diese eine Frage. Braucht es in unseren Biergärten rauchfreie Zonen? Ausgelöst hat das Ganze ja Cecilia aus Schwabing. Sie saß am Wochenende mit einer schwangeren Freundin im Biergarten voll im Zigarettenrauch. Und ihr Vorschlag: extra Raucherbereiche einrichten. Und ihr habt extrem viel Redebedarf zu dem Thema, so wie Silke aus Giesing.
1: Es kann nicht sein, dass in einem Biergarten es erlaubt ist, was in einem geschlossenen Lokal absolut verboten ist. Und der Geruch und auch das Rauchen an sich ist nun mal eine Gefährdung und eine Belästigung für alle anderen. Ich gehe so weit, ich bin sogar dafür, dass man ein generelles Rauchverbot in Biergärten ausspricht.
0: Klare Ansage. Und auch in unserer Gong 96.3 App-Umfrage ist es ein echtes Kopf-an-Kopf-Rennen. 52% von euch sind ganz klar für Raucherbereiche im Biergarten. 48% sagen, ist absoluter Quatsch. Also, klare Tendenz, aber was sagen eigentlich diejenigen, die es am Ende umsetzen müssen, also die Münchner Wirte dazu? Das hört ihr um 17:45 hier auf Gong 96.3.

Um 17:30, da ist die Anspannung bei den Swifties förmlich greifbar. Ihr habt es ja mitbekommen, die Hochzeit von Taylor ist jetzt schon fast 3 Wochen her und immer noch gibt es keine offiziellen Bilder. Taylor selbst hat auch noch nichts gepostet, super ungewöhnlich. Wir müssen uns weiter gedulden. In der Zwischenzeit haben wir aber zum Glück ihre Musik für euch. Hier ist sie, Taylor Swift, Oh Polite, das Beste von heute im Gong 96.3 Hitsommer.

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6: So, Nathalie kommt gleich an in der Bank im Univiertel. Da steigt ja heute ab 7 unsere zweite Breakfast Beats Party. Und deshalb jetzt nochmal das Gong 96.3 München Wetter kompakt mit mir. 17 Grad messen wir in der Maxvorstadt aktuell. Neufahrn im Landkreis Freising meldet 15 Grad. Heute wird's ruhiger vom Wetter her. Viel Sonne, kaum Gewittergefahr. Heiße 30 Grad in der Spitze. Ab morgen dann wieder hitzefrei. Neue Gewitter, wechselhafter und am Wochenende ein bisschen kühler bei 22 Grad. Kann Markus Söder in Zukunft vielleicht nicht nochmal Ministerpräsident werden? Warum? Was die ÖDP jetzt fordert, hört ihr gleich.
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8: Mit Florian Klaus. Die Bundesregierung hat einige Maßnahmen zum Bürokratieabbau beschlossen, zum Beispiel im Gesundheitswesen. So soll die elektronische Überweisung eingeführt werden und die Leistungen der elektronischen Patientenakte deutlich erweitert werden. Außerdem soll in den Jobcentern künftig mehr digital ablaufen, etwa mit Terminen per Videoschalte. Bewegung, gesunde Ernährung und ein aktives Sozialleben. Wer diese Dinge hat, kann damit sein Demenzrisiko deutlich senken. Das schreibt die Weltgesundheitsorganisation. Was allgemein gut für die Gesundheit sei, schütze demnach auch vor Demenz. Bis zu 45% des Risikos sei auf Faktoren zurückzuführen, die der Mensch beeinflussen könne, hieß es. Die sozialen Aktivitäten sind dabei neu auf der Empfehlungsliste. Vor 8 Jahren ist die CSU im Landtag mit dem Versuch gescheitert, die Regierungszeit des Ministerpräsidenten auf 10 Jahre zu begrenzen. Die ÖDP will die Frage jetzt in einem Volksbegehren nochmal stellen. Wäre das erfolgreich, hätte das auch Folgen für die Landtagswahl 2028. Es gilt nämlich als sicher, dass Ministerpräsident Söder noch einmal als Spitzenkandidat der CSU antreten wird. Allerdings zweifelt Innenminister Herrmann, ob das Volksbegehren rechtmäßig ist.
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6: Besser ankommen mit dem besten Stau- und Blitzerservice hier auf Gong 96.3. Ihr habt aktuell weiter freie Fahrt.
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6: Unter anderem in Leim, die Landsberger Straße stadteinwärts. Für mehr Blitzer 089 4x die 38. Geht auch per WhatsApp.
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0: Schönen guten Morgen. Es ist 6:09 und es ist vollbracht. Nach 102 Fußballspielen steht das WM-Finale fest. Titelverteidiger Argentinien dreht das Spiel mit Doppelschlag am Abend gegen England und gewinnt 2:1. Und damit trifft Messi und Co. am Sonntag in New York auf Europameister Spanien.
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0: Ja, und da ist ganz aktuell die extra lange Halbzeitshow nochmal verlängert worden. Neben Justin Bieber, BTS, Shakira und Madonna ist jetzt auch noch Post Malone mit an Bord. Und das braucht natürlich Zeit. Statt den üblichen 15 Minuten soll die Halbzeitpause jetzt 30 Minuten lang sein. Hey, warum nicht gleich ein Coachella-Festival und dann in der Pause für ein 15-minütiges Fußballspiel unterbrechen? Das ist doch auch okay. Dann Intro für euren Sommerurlaub. Im Westen Ibizas gibt's neue Strandregeln. Und das kann teuer werden. Ihr kennt ja safe die sogenannten fliegenden Händler, die Obst, Getränke, Sonnenbrillen oder auch Schmuck verkaufen. Wer da einkauft, riskiert ein Bußgeld von bis zu 150 Euro. Da geht noch mehr. Wer sich am Strand zum Beispiel massieren oder die Haare machen lässt, bekommt sogar bis zu 500 Euro in Rechnung gestellt. Dann wird's am Strand bald ziemlich still ohne die hier.
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0: Und ihr habt es bei uns gehört, hier in München und Teilen der Region gilt ja jetzt eine Wassersparverordnung. Auch in der Schweiz ist es zu trocken. Da gibt es aber einen ganz anderen Sparansatz. In der Gemeinde Coldrerio, da dürfen Anwohner mit geraden Hausnummern jetzt nur noch montags, mittwochs und freitags die Blumenbeete gießen, die mit ungeraden Nummern dann an den anderen Tagen. Klingt logisch. Und Pools befüllen ist übrigens

0: Zum allerersten Mal in der Geschichte Münchens gelten ab dieser Woche die ersten offiziellen Wasserverbote. Guten Morgen. 5.47 Uhr, die Mike Thiel Show hier auf Gong 96.3. Und weil bei euch noch jede Menge Fragen dazu offen waren, klären wir jetzt mal die wichtigsten nochmal gemeinsam mit Gong 96.3 München-Reporter Matthias Ulrich. Super viele wollen wissen, wo genau gelten diese Wasserverbote denn jetzt?
1: Also die neue Verordnung gilt auf jeden Fall im Stadtgebiet München und in allen Gemeinden, die von den Münchner Stadtwerken versorgt werden. Das sind Bergkirchen, Aschheim, Garching, Neubiberg, Neuried, Oberschleißheim, Unterföhring und Unterhaching. Aber ein Bußgeld gibt es aktuell nur bei uns in München, weil die zuständigen Landratsämter in der Region das erstmal nicht durchsetzen.
0: Okay, wo Bußgeld ist, da muss ja auch kontrolliert werden. Wie will die Stadt München das denn umsetzen?
1: Ja, also es soll stichpunktartige Kontrollen geben durch Außendienstmitarbeiter der Stadt und auch die Polizei ist natürlich über die Regeln informiert. Mhm. Bei Verstößen sollen die zunächst aufklären, ob dann wirklich ein Bußgeld fällig wird. Das wird dann immer im Einzelfall entschieden.
0: Alles klar. Erstmal sollen die Regeln bis zum 1. August gelten. Wie es danach weitergeht, wir halten euch auf dem Laufenden. Und die Liste mit allen Regels gibt es auch zum Nachlesen auf radiogong.de.
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0: So, 7:07 haben wir. Schönen guten Morgen.
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0: Ja, der erste Blitzer des jungen Tages kommt von Julia und steht in Trudering auf der Bajo-Warenstraße, kurz vor der Kreuzung zur St. Augustinusstraße. Danke, Julia, und euch allen eine gute Fahrt mit GON 96.3.

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16: Ja, Nathalie ist heute früh in der Bara 41 der Stadtsparkasse München. Der startet in einer Stunde unsere nächste Breakfast Beats Party. Wir schalten später rüber zu den Vorbereitungen. Deshalb jetzt nochmal das GOM 96.3 München Wetter kompakt mit mir. Ich messe 18 Grad sich am Leimer Platz, 16 sind es in Glonn im Landkreis Ebersberg. Heute Wetterberuhigung heißt viel Sonne, kaum Gewittergefahr, bis zu heiße 30 Grad. Ab morgen dann wieder hitzefrei, dann nämlich neue Gewitter und wechselhafter. Am Wochenende kühler bei 22 Grad. Ist das vielleicht Ministerpräsident Söders letzte Amtszeit? Was die ÖDP jetzt fordert und warum das großen Einfluss auf die nächsten Landtagswahlen haben könnte, gleich.
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18: Um 6 Uhr mit Nicolas Pinkernell. Guten Morgen. Bayern soll ein Machtsystem wie die USA bekommen. Das will zumindest die ÖDP. Sie sammelt ab heute Unterschriften für ein Volksbegehren, um das Amt des Ministerpräsidenten auf 10 Jahre zu begrenzen, also 2 Amtszeiten. Damit dürfte etwa Markus Söder nicht mehr antreten. Die ÖDP argumentiert mit der Begrenzung von Macht. CSU- und SPD-Vertreter meinen dagegen, das Volk soll per Wahl entscheiden, wie lange jemand im Amt ist. Es klingt ein bisschen wie die Vorstufe für Roboterpolizisten. Die TU München und das Bayerische Landeskriminalamt entwickeln aktuell eine KI für Tatorte. GOM 96.3 München Reporterin Julia Kafka. Die Ermittler können sie dann quasi über den Tatort ausfragen.
19: Wo liegt das Messer? Oder zeig mir alle scharfen Gegenstände im Raum. Den Computer genau so zu befragen, das soll künftig möglich sein. Die KI erkennt Gegenstände an einem digitalen 3D-Tatort, markiert sie automatisch und hilft dabei, Zusammenhänge schneller zu erkennen. Langfristig soll die Technik sogar direkt von Streifenpolizisten per Smartphone genutzt werden können und die Ermittlungsarbeit dadurch deutlich erleichtern.
18: Und noch eine Meldung in eigener Sache. 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
20: Weniger Lärm und mehr Platz zum Leben. Nach rund 20 Jahren Bauzeit ist die Sanierung am Innsbrucker Ring abgeschlossen. Rund 25.000 Anwohner profitieren jetzt unter anderem von neuen Lärmschutzwänden, einer Unterführung und neuen Spielplätzen. Die Stadt hat dafür 58 Millionen Euro investiert. Aus Beck am Leim, Alexandra Goralska, GOM 96.3.
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16: Besser ankommen mit dem besten Stau- und Blitzerservice für München. Aktuell habt ihr weiter freie Fahrt.
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16: Unter anderem dabei Sendling, die Schäftlernstraße beidseitig und im Landkreis Ebersberg in Assling die Grafinger Straße. Danke und gute Fahrt.
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0: Guten Morgen, Leute. Es ist 6:09. Ihr seid einfach der Wahnsinn. Gestern gab es noch mal Zeugnisse für uns Radiomacher. 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Danke an euch alle fürs Einschalten. Auch an dich, Loris aus Aubing.
1: Also wenn man Gong 96.3 einschaltet, kann man sich sicher sein, da läuft die beste Musik. 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
0: So muss das sein. Okay, dann freuen wir uns sehr, dass du uns hörst, Loris. 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

0: Ja, sportlicher Wachmacher Shakira, Dai Dai, das Beste von heute im Gong 96.3 Hitsommer. Und damit guten Morgen. 18 nach 6 jetzt auf die Sekunde. Wir diskutieren ja gerade mit euch über eigene Rauchbereiche in Biergärten. Riesendiskussion, auch auf Social Media gerade. Allein auf Insta sind über 2500 Kommentare von euch. Christina zum Beispiel schreibt, Rauchen ist Geselligkeit, alles immer zu verbieten ist ein No-Go. Natalia fordert dagegen, macht die Außenbereiche rauchfrei. In anderen Ländern klappt's doch auch. Aber was sagen eigentlich die Münchner Wirte zu dieser Idee?
1: Wir haben 166 Stammtische und das kann ich den Menschen auch nicht mehr verbieten.
2: Ich finde, das ist auf jeden Fall eine Idee, die man mal umsetzen könnte, quasi einen Teil der Terrasse einfach rauchfrei zu halten.
3: Ich glaube, unsere Gäste können doch einfach auch miteinander reden. Dafür steht doch München, ein Miteinander.
0: Also, selbst die sind unschlüssig, wie ihr hört. Und auch die Gong 96.3 App-Umfrage zeigt, knappe Kiste. 52% von euch sagen Ja zu Raucherbereichen im Biergarten. 48% finden es dagegen absoluten Quatsch. Also ich würde sagen, da hilft nur unsere Münchner Mentalität. Zusammenrücken, miteinander reden und im Zweifel eine zweite Maß bestellen.
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Leute, ich weiß, um 6:30 sind die meisten von euch noch ziemlich müde, vielleicht ein bisschen zu viel WM geguckt. Ihr braucht safe ein bisschen Motivation für den neuen Tag. Und wir wecken euch jetzt auf mit einer super coolen Nummer, mit einem Beat, der einfach nur Spaß macht. Und einer so eingängigen Stimme, dass man das Radio einfach automatisch komplett aufdreht. Hier ist für euren Donnerstagmorgen Loy, Red Eyes, das Beste von heute im Gong 96.3 Hitsommer.

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2: Das Gong 96.3 Münchenwetter kompakt und wir schauen mal kurz zu Nathalie ins Univiertel in der Bara 41 der Stadtsparkasse München. Da wird gerade aufgebaut. Gleich startet da unsere Gong 96.3 Breakfast Beats Party. Und Nathalie, ready?
3: Yes, Mike, wir sind schon fast ready. DJ Pool steht schon, es ist schon alles freigeräumt. Wir haben also einen Dancefloor für später und das bei gerade 19 Grad in der Münchner City. Heute Vormittag noch der ein oder andere Schauer möglich, der Rest des Tages dann aber trocken mit einem Mix aus Sonne und Wolken. Und 30 Grad in der Spitze. Morgen dann auch noch mal heiß, aber immer wieder Schauer und Gewitter dazwischen. Das Wochenende wechselhaft und kühler. Sonntag nur noch 21 Grad.
2: Okay, bis später. 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
5: Um 6:30 mit Nicolas Pinkanell. Guten Morgen. Die ÖDP im Landtag will die bayerische Verfassung ändern, um die Amtszeit des Ministerpräsidenten auf 10 Jahre zu begrenzen. Dafür sammelt sie ab heute Unterschriften für ein Volksbegehren. Sie braucht mindestens 25.000. Ziel der Partei ist es, Macht zu begrenzen. Sprachtests für alle 4-Jährigen und gezielte Förderung in den Kitas. Damit will Bundesbildungsministerin Prien die Bildungschancen von Kindern in Deutschland angleichen. Sie hat dazu einen neuen Gesetzentwurf vorgelegt. Der Bund verspricht insgesamt über 9 Milliarden Euro für das Vorhaben.
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5: Das Finale steht. Spanien muss gegen Argentinien ran. Die Südamerikaner haben am Abend mit 2:1 gegen England gewonnen. Das Finale findet dann am Sonntag statt. Die Engländer spielen am Samstag gegen Frankreich um Platz 3.
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5: Wer mit Bus und Bahn einen Ausflug macht, statt mit dem Auto, kann künftig Geld sparen. Mit einem MVV-Ticket gibt's bei vielen Ausflugszielen Rabatte, zum Beispiel in der Bavaria Filmstadt, bei zahlreichen Bergbahnen oder der Bayerischen Seenschifffahrt. Noch mehr Infos aus München und der Region gibt's um 7 Uhr von unseren München-Reportern.
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2: Besser ankommen mit dem besten Stau- und Blitzerservice hier auf Gong 96.3. Aktuell habt ihr weiter freie Fahrt.
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2: Unter anderem in Trudering auf der Bayou-Warenstraße beidseitig und auch im Landkreis Fürstenfeldbruck in Puchheim die Eichenauer Straße. Danke. Für mehr Blitzer 089 4x die 38 geht auch per WhatsApp.
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2: Ja, ein fettes Danke an euch alle fürs Einschalten. Und jetzt einen schönen Donnerstag.

0: Guten Morgen, es ist 6:59 und es ist vollbracht. Nach 102 Fußballspielen steht das WM-Finale fest. Titelverteidiger Argentinien dreht das Spiel mit Doppelschlag am Abend gegen England, gewinnt 2:1 und damit trifft Messi und Co. am Sonntag in New York auf Europameister Spanien mit Lamine Yamal.
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0: Ja, und da ist ganz aktuell die extra lange Halbzeitshow nochmal verlängert worden. Neben Justin Bieber, BTS, Shakira und Madonna ist jetzt auch noch Post Malone mit an Bord. Und das braucht Zeit. Statt den üblichen 15 Minuten soll die Halbzeitpause jetzt 30 Minuten lang sein. Warum nicht gleich ein Coachella-Festival, das dann in der Pause für ein 15-minütiges Fußballspiel unterbrochen wird, ja? Dann Info für euren Sommerurlaub. Im Westen Ibizas gibt's neue Strandregels und das kann teuer werden. Ihr kennt ja safe die sogenannten fliegenden Händler, die Obst, Getränke, Sonnenbrillen oder auch Schmuck verkaufen. Wer da einkauft, riskiert jetzt ein Bußgeld von bis zu 150 Euro. Geht noch mehr, wer sich am Strand zum Beispiel massieren oder die Haare machen lässt, bekommt sogar bis zu 500 Euro in Rechnung gestellt. Ja, da wird's am Strand bald ziemlich still ohne die hier. Und ihr habt es bei uns gehört, hier in München gilt ja jetzt eine Wassersparverordnung. Auch in der Schweiz ist es zu trocken. Da gibt es jetzt einen ganz anderen Sparansatz. In der Gemeinde Coldrerio, da dürfen Anwohner mit geraden Hausnummern jetzt nur noch montags, mittwochs, freitags die Blumenbeete gießen und mit ungeraden Nummern dann an den anderen Tagen. Das klingt logisch. Und Pools befüllen ist auch noch erlaubt.

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0: Viele hier in München und der Region sind gerade auf dem Weg in die Arbeit und ein paar davon legen vorher noch eine kleine Party ein.
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0: Ja, guten Morgen. 6.47 Uhr haben wir es. Gleich ab 7 verwandeln wir mit euch die Barer 41 der Stadtsparkasse München in den wahrscheinlich kleinsten Club der Welt. Nathalie ist schon da. Seid ihr ready to party vor der Arbeit?
2: Aber sowas von, Mike. Unser DJ macht gerade noch den letzten Soundcheck. Überall wird noch ein bisschen rumgerückt und aufgebaut. Der Kaffee duftet schon und ich habe gerade gesehen, die ersten Gäste trauen sich auch schon rein. Mhm. In ein paar Minuten ist es ja auch schon soweit. Dann wird aus der Barer 41 der Stadtsparkasse München tatsächlich ein kleiner Morgenclub. Und ich sag mal so, das ist eine richtig coole Location und safe die einzige Bank, in der du heute Morgen mit einem Cappuccino in der Hand auf der Tanzfläche landest.
0: Ja, genau, danke Nathalie. Dann hören wir uns später, wenn die Party läuft.
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0: 7 vor 7, guten Morgen.
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0: Das ist mal der coolste Bahnmitarbeiter ever. In einem ICE ist das Toilettenpapier ausgegangen. Also hat der Zugchef kurzerhand einen extra Halt eingelegt, ist kurz einkaufen gegangen und mit 3 Packungen Klopapier zurückgekommen. Danach konnten alle wieder aufs WC, wenn auch mit Verspätung. Also ich finde, das war ein feiner Zug.

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13: Das GOM 96.3 München Wetter kompakt mit Nathalie, heute direkt aus dem Univiertel in der Barre 41 der Stadtsparkasse München. Da läuft gleich unsere Breakfast Beats Party an. Kaffee ist heiß, Beats sind bereit. Und du, Nathalie?
14: Ja, wir sind ready, die Türen sind offen, der DJ legt auf und wir melden uns dann gleich nochmal, wenn es losgeht. Aktuell 19 Grad in der Münchner City, 30 gibt es heute in der Spitze. Jetzt am Vormittag immer noch mal ein kurzer Schauer möglich, der Rest des Tages dann aber trocken mit einem Sonne-Wolken-Mix. Morgen auch noch mal heiß, aber immer wieder Gewitter und Schauer dazwischen. Das Wochenende wird kühler, am Sonntag nur noch 21 Grad.
13: Okay, bis gleich. Roboter als Polizisten, die Kriminalfälle lösen. Klingt wie Science Fiction. An der TU hier bei uns in München wird genau das entwickelt, was dahinter steckt. Gleich.
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16: Um 7 Uhr mit Nicolas Pinkernell. Guten Morgen. Es könnte ein echtes Beben hier in Bayern werden. Die ÖDP will die Amtszeit des Ministerpräsidenten auf 10 Jahre begrenzen und dafür die Verfassung ändern. Ab heute sammelt sie Unterschriften. Für das nötige Volksbegehren braucht sie insgesamt 25.000. Sollte die Partei Erfolg haben, dürfte Markus Söder bei der nächsten Wahl nicht antreten. Kurios, 2018 wollte Söder das selbst schon erreichen. Der Wechsel sei natürlicher Bestandteil der Demokratie, sagt er. 5 Jahre später hatte die Idee aber wieder verworfen. Es klingt nach Science-Fiction aus einem Actionfilm, könnte aber schon bald Realität werden. GOM 96.3 München-Reporterin Julia Kafka. An der TU wird gerade eine KI entwickelt, die Kriminalermittlern helfen soll, Verbrechen aufzuklären.
17: Richtig, Ermittler sollen in Zukunft mit einem virtuellen Tatort interagieren können. Das könnte die Ermittlungsarbeit grundlegend verändern, heißt es. Denn man könnte einfach sagen, zeig mir alle scharfen Gegenstände im Raum oder ich suche eine rote Jacke, zeig sie mir. Das langfristige Ziel ist es, unterschiedlichste Spurenarten in einem gemeinsamen virtuellen Raum zusammenzuführen und miteinander in Verbindung zu setzen.
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18: Am Hauptbahnhof wächst nicht nur der neue Bahnhof, sondern auch ein neuer Bürokomplex. Geplant ist ein 17 Stockwerke hohes Gebäude mit viel Glas auf dem Gelände des Starnberger Flügelbahnhofs. Ganz oben soll ein öffentliches Restaurant entstehen. Der Stadtrat hat die Pläne jetzt abgesegnet. Vom Hauptbahnhof Andreas Werner, GOM 96.3.
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13: Besser ankommen mit dem besten Stau- und Blitzerservice für München. Aktuell ein bisschen mehr los auf dem mittleren Ring. Einmal zwischen der Salzburger A8 und dem Innsbrucker Ringtunnel. 15 Minuten on top. Und auch zwischen Landshuter Allee und Donnersberger Brücke. Da stockt wegen der Baustelle. Hier laut der GONG 96.3 Live-Messung 11 Minuten plus.
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13: Mit dabei unter Menzing die Menzinger Straße beidseitig und im Landkreis Ebersberg in Glonn die Kastenseestraße. Danke und gute Fahrt.
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0: Guten Morgen, 7:09 haben wir es. Und Leute, jetzt muss ich nochmal was loswerden. Radio macht man ja nie allein. Ne? Wir können jeden Morgen unser Bestes geben, aber am Ende entscheidet ihr, welchen Sender ihr einschaltet. Nach der Funkanalyse Bayern hat jetzt auch die deutschlandweite Medienanalyse bestätigt, Gong 96.3 ist der meistgehörte Münchner Radiosender. Dass so viele von euch jeden Tag mit dabei sind, das macht uns echt stolz. Danke. Auch an dich, Sarah aus Ramersdorf. Du liebst vor allem unseren Sound, gell?
1: Die Musik höre ich sehr gerne. Mhm. Für den Verkehr hilft mir natürlich auch immer die ganzen Verkehrsmeldungen. Ja, auch Events. Also manchmal hat man es gar nicht so im Kopf, was alles stattfindet. Und dann hört man es im Radio und denkt sich, ah cool, da könnte ich jetzt auch hin.
0: Ja.
1: Gerade jetzt im Sommer ist irgendwie
0: absolut
1: super viel los.
0: Total. Ja, allein jetzt am Samstag, der Münchner Sommernachtstraum im Olympiapark.
1: Ja, ne? Hatte ich mir schon so lange gewünscht hinzugehen. Und das habe ich tatsächlich auch über das Radio mitbekommen, weil sonst hätte ich es wahrscheinlich wieder passt.
0: Ich würde mich ja gerne bedanken dafür, dass du uns hörst so fleißig und würde dich gerne einladen zum Sommernachtstraum am Samstag.
1: Ah, cool, vielen Dank. Ich freue mich.
0: Ja, sehr gut. 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
0: Schönen guten Morgen. 17 nach 7 und wir lüften heute ein echtes Bankgeheimnis. Die Bara 41 der Stadtsparkasse München kann auch Club. Ihr feiert mit uns in den Tag und mittendrin auch Nathalie. Wie ist denn die Stimmung?
2: Ja, Mike, die Stimmung hier ist richtig geil. Ich habe mir gerade zwei Mädels geschnappt und bin mit denen vor die Tür gegangen, weil drinnen ist es so laut. Die Beats ballern richtig heute Morgen. Wer bist du?
3: Ich bin die Rebecca. Hi, guten
2: Rebecca,
3: Morgen.
2: Guten Morgen. Du bist nach der Arbeit hier. Was arbeitest du?
3: Genau, ja, ich arbeite in der Pflege, komme gerade quasi aus der Nachtschicht. Ist für mich quasi wie so ein Afterwork-Party jetzt für mich. Also ich habe auch spontan davon erfahren. Finde ich super, dass ich heute hier sein kann und macht mir richtig Spaß. Gefällt mir super.
2: Und deine Freundin, wer bist du?
4: Ich bin die Caro. Hi.
2: Caro, und was machst du beruflich?
4: Ich studiere Lehramt, genau. Und bin auch noch auf dem Weg in die Schule heute.
2: Wie fühlt sich das an vor der Arbeit schon auf dem Dancefloor?
4: Ja, schon ein bisschen ungewohnt, weil ich normalerweise ja vor der Klasse stehe. Und jetzt hier richtig abzudancen, macht richtig Spaß.
2: Dann gehen wir wieder rein auf den Dancefloor und damit zurück zu dir ins Studio, Mike.
0: Ja, cool. Viel Spaß beim Feiern. Und wenn ihr später von den Kollegen gefragt werdet, warum ihr so gute Laune habt, dann sagt einfach, ich war vorher noch kurz in der Bank.
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0: Um 7:45 ein heißer Anwärter auf den Titel Sommerhit 2026, denn der hat diesen typischen Sonnensound und ist auch auf Social mega im Hype. Allein auf TikTok gibt es mehrere Millionen Videos mit dem Song, die alle den Sommer und das Leben feiern. Und damit ihr das jetzt auch machen könnt, kommt hier Tame Impala mit Dracula. So run from the sunlight, Dracula.
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1: Entspannter Sonne-Wolken-Mix. Morgen auch nochmal heiß, allerdings immer wieder Geschauer und Gewitter dazwischen. Am Wochenende wechselhaft und deutlich kühler. Sonntag nur noch 21 Grad.
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3: Das könnte die letzte Amtszeit von Ministerpräsident Markus Söder sein. Warum und was die ÖDP gerade konkret fordert, hört ihr jetzt.
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5: Um 7:30 mit Nicolas Pinkanell. Guten Morgen. In den USA darf der Präsident nur 2 Amtszeiten haben. Das soll auch hier in Bayern für den Ministerpräsidenten gelten, fordert jetzt die ÖDP. Sie startet heute ein Volksbegehren und sammelt Unterschriften. Demokratie sei, wenn Macht auf Zeit vergeben wird, heißt es zur Begründung. Nicht alle Kinder starten mit den gleichen Chancen in die Schule. Oft hängen die nämlich davon ab, wie viel Geld oder Bildung die Eltern haben. Bundesbildungsministerin Prien will das mit einem neuen Gesetz jetzt ändern. Geplant sind unter anderem Sprachtests für alle 4-Jährigen und gezielte Förderung in den Kitas.
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5: Zum ersten Mal kann Argentinien den WM-Titel verteidigen. Die Südamerikaner haben am Abend mit 2:1 gegen England gewonnen und stehen im Finale. Dort müssen sie am Sonntag gegen Spanien ran. England und Frankreich spielen am Samstag um Platz 3.
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5: Wer mit Bus und Bahn einen Ausflug macht statt mit dem Auto, kann künftig Geld sparen. Mit einem MVV-Ticket gibt's bei vielen Ausflugszielen Rabatte, zum Beispiel in der Bavaria Filmstadt, bei zahlreichen Bergbahnen oder der Bayerischen Seenschifffahrt. Noch mehr Infos aus München und der Region gibt's um 8 Uhr von unseren München-Reportern.
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3: Besser ankommen mit dem besten Stau- und Blitzerservice hier auf GONG 96.3. Weiterhin ein bisschen mehr los auf dem mittleren Ring. Einmal zwischen Landshuter Allee und Donnersberger Brücke. Wegen der Baustelle plant hier 11 Minuten mehr ein. Und zwischen der Salzburger A8 und dem Innsbrucker Ringtunnel. Da dauert es laut der GONG 96.3 Live-Messung 13 Minuten länger.
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3: Unter anderem in Sendling die Schäftlarnstraße beidseitig und im Landkreis Fürstenfeldbruck in Olching die Münchner Straße. Danke für mehr Blitzer. 089 4x die 38 geht auch per WhatsApp.
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Guten Morgen, 9:30 haben wir es. Ich sag mal, diggidi, diggidi. Vielleicht kein philosophisches Meisterwerk, aber absoluter Summer-Sound. Und auf Social, gerade auch überall, diggidi, diggidi von DJ Ilham. Jetzt in der Shit-Parade, hier auf Gong 96.3. Was sagt er dazu? Hit oder Shit? 089, 4 mal die 38. Einfach anrufen oder WhatsApp schicken. Und ab dafür.

0: Ja, alles muss man alleine machen. Ich check mal WhatsApp. Zwei Hits von Nicole und Markus, ein Shit von Anna. Und wer ist da? Morning Man Mike hier. Hallo.
1: Hallo, hier ist die Hanna aus Neubiberg.
0: Ah, hallo Hanna. Was sagst du zu Diggity Diggity?
1: Boah, Mike, also die letzten Wochen, wenn ich zur Arbeit fahre, habe ich immer total den Ohrwurm. Ja. Und jetzt schon wieder so eine Nummer, aber der macht total gute Laune. Also für mich ist das auf jeden Fall ein Hit.
0: Okay, 3-1, das reicht. Morgen wieder hier in der Shitparade. DJ Ilham mit Diggity Diggity Diggity Diggity.
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0: Seit knapp 24 Stunden diskutiert München über diese Frage. Braucht es in unseren Biergärten rauchfreie Zonen? Guten Morgen. 7.46 Uhr, die Mike Thiel Show hier auf Gong 96.3. Ausgelöst hat das Ganze ja Cecilia aus Schwabing. Sie saß am Wochenende mit einer schwangeren Freundin im Biergarten, voll im Zigarettenrauch. Und ihr Vorschlag, extra Raucherbereiche. Und ihr habt extrem viel Redebedarf zu dem Thema, so wie Silke aus Giesing.
1: Es kann nicht sein, dass in einem Biergarten es erlaubt ist, was in einem geschlossenen Lokal absolut verboten ist. Und der Geruch und auch das Rauchen an sich ist nun mal eine Gefährdung und eine Belästigung für alle anderen. Ich gehe so weit, ich bin sogar dafür, dass man ein generelles Rauchverbot in Biergärten ausspricht.
0: Klare Ansage. Und auch in unserer Gong 96.3 App-Umfrage ist es ein echtes Kopf-an-Kopf-Rennen. 52% von euch sind ganz klar für Raucherbereiche im Biergarten. 48% sagen, ist absoluter Quatsch. Und was sagen die Münchner Wirte dazu? Ihr hört's um 8:45 hier auf Gong 96.3.

0: vor 8. Guten Morgen.
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0: Das WM-Finale steht fest. Titelverteidiger Argentinien gewinnt am Abend gegen England mit 2:1 und trifft am Sonntag in New York auf Europameister Spanien. Ja, und da ist ganz aktuell die extra lange Halbzeitshow nochmal verlängert worden. Neben Justin Bieber, BTS, Shakira und Madonna ist jetzt auch noch Post Malone mit an Bord und das braucht Zeit. Statt den üblichen 15 Minuten soll die Halbzeitpause jetzt 30 Minuten lang sein. Heißt, Madonna und Justin Bieber müssen nach 23 Minuten einen Hydration Break einlegen.

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8: 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Wir gehen nochmal rüber zu Nathalie in die Bara 41 der Stadtsparkasse München. Unsere Breakfast Beats Party. Die ist vorbei. Nathalie, wie war's?
9: Ja, richtig geil, Mike. Kaffee, Frühstück, Beats, alle sind komplett wachgetanzt in den Tag gestartet. Und jetzt mega gehypt auf dem Weg ins Büro, in die Schule oder ins Krankenhaus. Also es hat echt Spaß gemacht. Aktuell messen wir 20 Grad in der Münchner City. Heute 30 Grad in der Spitze dazu. Ein angenehmer Sonne-Wolken-Mix. Morgen auch nochmal heiß, allerdings immer wieder Schauer und Gewitter. Und am Wochenende kühler. Sonntag durchlüften, 21 Grad.
8: Danke, Nathalie. Kann Markus Söder in Zukunft vielleicht nicht nochmal Ministerpräsident werden. Warum? Was die ÖDP jetzt fordert, hört ihr gleich.
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10: Um 8 Uhr mit Nicolas Pinkanell. Guten Morgen. Seit Wochen sorgen die ganzen Baustellen hier in München für Staus und lange Arbeitswege. So auch auf der Hackerbrücke. Bei der Baustelle räumt die Stadt jetzt allerdings Planungsfehler ein. Dort läuft eine Probesanierung, um zu checken, welche Schadstoffe im Boden sind. Allerdings ist die Fläche einem Bericht nach zu klein, so das Baureferat. Das kam erst nach dem Öffnen des Asphalts ans Licht. Immerhin, heute werden die Löcher deswegen wieder geschlossen und die Absperrung entfernt. Nach der Wiesn startet ein neuer Versuch. Es klingt ein bisschen wie die Vorstufe für Roboterpolizisten. Die TU München und das Bayerische Landeskriminalamt entwickeln aktuell eine KI für Tatorte. Gong 96.3 München-Reporterin Julia Kafka. Die Ermittler können sie dann quasi über den Tatort ausfragen.
11: Wo liegt das Messer? Oder zeig mir alle scharfen Gegenstände im Raum. Den Computer genau so zu befragen, das soll künftig möglich sein. Die KI erkennt Gegenstände an einem digitalen 3D-Tatort, markiert sie automatisch und hilft dabei, Zusammenhänge schneller zu erkennen. Langfristig soll die Technik sogar direkt von Streifenpolizisten per Smartphone genutzt werden können und die Ermittlungsarbeit dadurch deutlich erleichtern.
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11: Weniger Lärm und mehr Platz zum Leben. Nach rund 20 Jahren Bauzeit ist die Sanierung am Innsbrucker Ring abgeschlossen. Rund 25.000 Anwohner profitieren jetzt unter anderem von neuen Lärmschutzwänden, einer Unterführung und neuen Spielplätzen. Die Stadt hat dafür 58 Millionen Euro investiert. Aus Beck am Leim, Alexandra Goralska, Gong 96.3.
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8: Besser ankommen mit dem besten Stau- und Blitzerservice für München und Obacht auf der A95 Richtung München zwischen Kreuzhof und Autobahnende. Da ist eine Ölspur auf der linken Spur und es stockt. Und nach wie vor Stau auf dem Mittleren Ring wegen der Baustelle auf der Donnersberger Brücke. Plant Richtung Süden laut der Gong 96.3 Live-Messung eine halbe Stunde mehr ein. Richtung Olympiapark sind es 8 Minuten plus, Tendenz steigend.
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8: Unter anderem in Mosach die Allacher Straße einwärts und im Landkreis Ebersberg in Poing die Bergfeldstraße. Danke und gute Fahrt.
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0: Leute, wir grinsen seit gestern eigentlich ununterbrochen. Guten Morgen. 8:08 haben wir es, denn nach der Funkanalyse Bayern hat jetzt auch die deutschlandweite Medienanalyse bestätigt, Gong 96.3 ist der meistgehörte Münchner Radiosender. Kein anderes Radio wird hier in München und der Region täglich häufiger eingeschaltet. Das macht uns unglaublich stolz. Danke, dass ihr uns jeden Tag begleitet. Und liebe Grüße auch an dich, Franzi aus Giesing.
1: Ja, danke, dass ihr immer so gute Musik spielt.
0: Welche gefällt dir denn am besten?
1: Ich mag alles sehr gern, aber wen ich tatsächlich sehr, sehr gern mag, ist Zoe Wees. Die finde ich ganz toll. Ja.
0: Liebe Franzi, wir freuen uns sehr, dass du uns hörst. Und als Dankeschön fürs Einschalten laden wir dich ein. Zum Münchner Sommernachtstraum. Samstag im Olympiapark.
1: Richtig cool, danke schön.
0: Du weißt ja, es ist das Open Air des Sommers mit Stars wie Zoe Wees.
1: Ich hab's schon gelesen.
0: Ja!
1: Ich finde das so cool.
0: Und Madcon sind auch dabei. Und natürlich das gigantische Feuerwerk.
1: Ja, das Highlight. Das ist mega krass. Ja, freue ich mich.
0: Ja, schön. Wollt ihr übermorgen auch kostenlos dabei sein? Dann schnell ab in unsere App. Und wisst ihr was? Hier kommt Zoe Wees. Als kleiner Vorgeschmack mit Control auf Gong 96.3. 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
1: Ja, da kann man nur mit dem Kopf schütteln. Trotzdem gute Nachrichten. Guten Morgen. 17 nach 8 haben wir es hier auf Gong 96.3. Bei uns in München gibt es ja gerade mehr als genug Baustellen. Eine davon ist aktuell auf der Hackerbrücke. Die ist ja zurzeit einspurig. Und da hat die Stadt jetzt einen Planungsfehler eingeräumt. Die Löcher auf der Strecke sollen heute wieder geschlossen und die Sperre aufgehoben werden. Was da schiefgelaufen ist, das hört ihr gleich um Punkt 8:30 in den Nachrichten.
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1: Ja, und der klingt nicht nur mega sommerlich, der hat auch eine coole Message. Geht darum, den Moment voll auszukosten, das Hier und Jetzt zu feiern und unvergessliche Erinnerungen zu schaffen. Genau deswegen auch mein Hit-Tipp in dieser Woche. Nico Santos, Why Don't You Stay?
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Ja, da können alle mitsingen. Klingt nach Roadtrip, Fenster runter, Radio aufdrehen. Perfekt für die schönste Jahreszeit. Ist mein Lieblingsstück diese Woche hier in der Mike Thiel Show. Nico Santos und Why Don't You Stay im Gong 96.3 Hitsommer. 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
10: 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Wir schalten nochmal zu Nathalie in die Bara 41 der Stadtsparkasse München. Nach unseren Breakfast Beats ist jetzt wieder ruhiger, gell?
11: Ja, das kann man wohl sagen, Mike. Und die Energie, die fühlt sich auch eher nach Mitternacht an als nach 8:30 in der Früh. Ich bin auch immer noch total gehypt. Temperaturlevel auch hoch, 21 Grad in der Münchner City. 30 gibt es heute in der Spitze dazu, ein entspannter Sonne-Wolken-Mix. Morgen auch nochmal heiß, allerdings Gewitter und Schauer dazwischen. Am Wochenende deutlich kühler, Sonntag nur noch 21 Grad.
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1: Das Finale steht. Spanien gegen Argentinien. Die Südamerikaner haben am Abend mit 2:1 gegen England gewonnen. Das Finale findet am Sonntag statt. Die Engländer spielen am Samstag gegen Frankreich um Platz 3.
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1: Wer mit Bus und Bahn einen Ausflug macht statt mit dem Auto, kann künftig Geld sparen. Mit einem MVV-Ticket gibt's bei vielen Ausflugszielen Rabatte, zum Beispiel in der Bavaria Filmstadt, bei zahlreichen Bergbahnen oder der bayerischen Seenschifffahrt. Noch mehr Infos aus München und der Region gibt's um 9 Uhr von unseren München-Reportern.
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4: Besser ankommen mit dem besten Stau- und Blitzerservice hier auf Gong 96.3. Es staut sich weiterhin auf dem mittleren Ring zwischen Landshuter Allee und Donnersberger Brücke wegen der Baustelle. Ihr braucht da jetzt 25 Minuten länger. Aktuell einiges los auch in Sendling auf der Umfahrung vom Luise-Kieselbach-Tunnel über die Murnauer Straße einwärts. Hier laut der Gong 96.3 Live Messung 13 Minuten plus. Und die Gleise auf der Stammstrecke aktuell in beiden Richtungen 15 Minuten Verspätung. Grund ein Notarzteinsatz.
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4: Unter anderem in der Maxvorstadt die Dachauer Straße auswärts nach der Maßmannstraße und in Erding die Rotkreuzstraße. Danke für mehr Blitzer. 089 4x38 geht auch per WhatsApp.
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4: Ja, wir können es nicht oft genug sagen. Danke fürs Einschalten.

0: Biergarten und Rauchen. Bei diesem Thema, da gehen eure Meinungen weit auseinander. Aber erstmal guten Morgen. 8:09 haben wir es. Die Mike Thiel Show hier auf Gong 96.3. Losgetreten hat das Ganze Cecilia aus Schwabing. Sie saß am Wochenende mit ihrer schwangeren Freundin im Biergarten mitten in so einer Rauchwolke. Und jetzt sorgt ihr Vorschlag für getrennte Raucherbereiche in Biergärten bei euch für massig Feedback. Allein auf Insta habt ihr über 2500 Kommentare dagelassen. Christina zum Beispiel schreibt: Rauchen ist Geselligkeit, alles immer zu verbieten ist ein No-Go. Natalia fordert dagegen: Macht die Außenbereiche rauchfrei, in anderen Ländern klappt das doch auch. Aber wie sehen das eigentlich die Münchner Wirte?
1: Wir haben 166 Stammtische und das kann ich den Menschen auch nicht mehr verbieten.
2: Ich finde, das ist auf jeden Fall eine Idee, die man mal umsetzen könnte, quasi einen Teil der Terrasse einfach rauchfrei zu halten.
3: Ich glaube, unsere Gäste können doch einfach auch miteinander reden. Dafür steht doch München, ein Miteinander.
0: Also, selbst die Wirte sind unschlüssig und in unserer Gong 96.3 App-Umfrage ist ebenfalls eine super enge Kiste. 52% von euch sagen, Raucherbereiche im Biergarten brauchen wir unbedingt. 48% sagen dagegen, nein, das braucht's nicht. Vielleicht geht's am Ende gar nicht ums Rauchen, sondern einfach darum, aufeinander Rücksicht zu nehmen. Vielleicht fragt man als Raucher einfach mal, ob sie Leute am Nebentisch stört. Gerade wenn Kinder dabei sind. Wäre auch eine Möglichkeit, oder?
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0: War eine coole Erfahrung, wird sofort wieder machen.
1: Ja, mega, das war sie, unsere zweite Gong 96.3 Breakfast Beats Party. Diesmal in einer Bank, genauer gesagt in der Barer 41 der Stadtsparkasse München. Guten Morgen, 8.48 Uhr haben wir es. Mega, dass so viele von euch vor der Arbeit noch mit uns gefeiert haben. Und Nathalie, du warst mittendrin, wie war's?
2: Ja, ich muss sagen, Mike, es war legendär. Und ich glaube für dich auch, wie heißt du?
3: Hey, ja, ich bin der Nico und ich würde auch sagen, es war legendär. Ich war noch nie in einer Bank um 7 Uhr früh zum Feiern. Mal ungewöhnlich, aber kann man wiederholen, würde ich auch sagen. Ja.
2: Du bist richtig abgegangen am Dancefloor. Richtig geil. Bist du immer so ein Frühaufsteher? Bist du immer so gut drauf in der Früh oder ist das heute eine Ausnahme?
3: Eigentlich Frühaufsteher ich gar nicht. Sonst eher, würde ich jetzt sagen, stehe ich jetzt auf. Ja? Aber kann man sich ja aneignen. Also wenn ihr das jetzt jede Woche macht, dann komme ich immer. Ja?
2: Cool, danke. Damit zurück ins Studio und allen jetzt einen guten Start in diesen Arbeitstag.
1: Ja, dann kommen wir schnell zurück jetzt. Danke, Nathalie. Ein cooles Video von der Bank im Partymodus jetzt bei uns auf Insta.
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0: So, Kollege Chris Peisker ist da. Guten Morgen.
1: Guten Morgen.
0: Du hast wieder für alle eine ordentliche Ladung Hits am Start, gell?
1: Ja, Mike, so ist es. Ray, Holly Humberstone, You Not Us, Teddy Swims, Kamrat Alvaro Soler und. Also, mit dem Besten von heute und supergeilen 2000ern im Gong 96.3 Hitsommer starten wir rein in euren Arbeitstag.
0: Jawohl, cool. Dann viel Spaß mit Chris.
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1: Das Gong 96.3 München Wetter kompakt. Wenn es geht, heute ausnutzen. Viel Sonne bis 30 Grad, 22 jetzt auch zum Start am Westpark, 21 in Germering im Landkreis Fürstenfeldbruck. Morgen auch nochmal warm, aber unbeständig. Und das Wochenende dann deutlich kühler. Der Hauptbahnhof soll sich komplett verändern. Was außer dem Bahnhof dort noch entsteht, hört ihr gleich von den München-Reportern.
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10: Um 9 Uhr mit Nicolas Pinkernell. Guten Morgen. Gefühlt gibt's hier in München aktuell mehr Straßen mit Baustellen als ohne. Bei der Baustelle auf der Hackerbrücke ist aber offenbar ein Planungsfehler passiert. Die Stadt checkt aktuell für die spätere Sanierung, wie viele Schadstoffe im Boden sind. Einem Bericht nach kam aber nach dem Öffnen der Straße raus, die Fläche ist dafür zu klein. Deswegen soll die Baustelle heute wieder freigegeben werden. Nach der Wiesn soll ein neuer Versuch starten. Es klingt nach Science-Fiction aus einem Actionfilm, könnte aber schon bald Realität werden. An der TU München wird gerade eine KI entwickelt, die Kriminalermittlern helfen soll, Verbrechen aufzuklären. Ermittler sollen in Zukunft mit einem virtuellen Tatort interagieren können. Dabei sollen sie einfach sagen, zeig mir alle scharfen Gegenstände im Raum oder ich suche eine rote Jacke. Die KI setzt alles im Raum dann in Verbindung. Und noch eine Meldung in eigener Sache. 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Nach der Funkanalyse Bayern hat das jetzt auch die deutschlandweite Mediaanalyse bestätigt. Keinen anderen Sender schalten täglich so viele Menschen in München und der Region ein. Wir sagen danke fürs Zuhören.
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11: Am Hauptbahnhof wächst nicht nur der neue Bahnhof, sondern auch ein neuer Bürokomplex. Geplant ist ein 17 Stockwerke hohes Gebäude mit viel Glas auf dem Gelände des Starnberger Flügelbahnhofs. Ganz oben soll ein öffentliches Restaurant entstehen. Der Stadtrat hat die Pläne jetzt abgesegnet. Vom Hauptbahnhof Andreas Werner, Gong 96.3.
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1: Servus zu euch, die Autos besser ankommen mit dem besten Stau- und Blitzer-Service für München. Aktuell staut es sich auf der A94 Richtung München nach einem Unfall zwischen Anzing und dem Kreuz Ost. Die linke Spur ist blockiert, 19 Minuten braucht ihr länger. Und nach wie vor Stau auf dem mittleren Ring zwischen Landshuter Lee und Donnersberger Brücke wegen der Baustelle. Die GOM 96.3 Live-Messung zeigt plus 17 Minuten.
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1: In der Au stehen sie in der Gebsattelstraße beide Richtungen und im Landkreis Dachau und Marktindersdorf in der Hauptstraße. Gute Fahrt.
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1: Guten Morgen und danke euch allen nochmal fürs Einschalten. Wir machen uns jetzt einen gemütlichen Start in den Donnerstag mit einer halben Stunde Hits für alle bei der Arbeit. Teddy Swims gleich mit dabei, Dante Thomas, Ray. Und los geht's mit Holly Humberstone, To Love Somebody.
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1: Und nach dem Besten von heute, jetzt ein super geiler 2000er.
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0: Zu dem Sound haben wir schon vor 25 Jahren in der Sonne gechillt. Dante Thomas, Miss California, Mega 2000 am Gong 96.3 Hitsommer. Habt einen schönen Donnerstag. München und die Region kommen so langsam an im Job. Dazu von uns jetzt chilliger und frischer Sound. Eine große Portion Soul. Hier ist Teddy Swims mit Mr. Know It All.
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1: Das Gong 96.3 München, Wetter kompakt. 22 Grad im Moment an der Theresienwiese, 21 in Oberding im Landkreis Erding. Und da packen wir heute noch ordentlich was drauf. Viel Sonne in München und der Region, die sorgt für knapp 30 Grad. Also unbedingt ausnutzen, wenn ihr könnt. Ab morgen dann wieder unbeständig und das Wochenende auch kühler.
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1: Servus zu euch, die Autos besser ankommen mit dem besten Stau- und Blitzer-Service. Auf Gong 96.3 staut sich weiter auf der A94 Richtung München. Da hat es ja einen Unfall gegeben zwischen Anzing und dem Kreuz Ost. Linke Spur ist blockiert. Die Gong 96.3 Live-Messung zeigt, 15 Minuten braucht ihr länger. Und auf dem mittleren Ring, klar, mehr los. Baustellenstau auf der Landshuter Allee Richtung Donnersberger Brücke, ihr braucht hier 17 Minuten länger.
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1: Mosach, Allacher Straße auswärts und im Landkreis Starnberg stehen sie in Berg in der Münchner Straße. Für mehr Blitzer 089-4x38 geht doch easy per WhatsApp. Gute Fahrt.
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0: Mega-Duett aus den 2000ern. Nelly und Kelly Rowland, Dilemma im Gong 96.3 Hitsommer. Ja, und die Frage werdet ihr bei euch im Job heute wahrscheinlich auch durchdiskutieren. Wer wird Weltmeister?
1: 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Heute ist der Tag, an dem
0: wir wissen, wer im WM-Finale steht. Spanien trifft am Sonntag 21 Uhr auf Argentinien. Schickt gern mal eure Tipps durch, wer es wird, per Sprachnachricht 0894x38. Und übrigens, die Halbzeit wird dieses Jahr beim Finale extra lang, womöglich knapp 30 Minuten, weil so viele Stars auftreten. Shakira, Madonna, Justin Bieber, BTS und viele, viele mehr. Dann ist heute der Tag, an dem die Verbraucherzentrale vor einer neuen Betrugsmasche warnt. Weil ja Ende des Monats die Abgabefrist für die Steuer endet, werden gerade E-Mails verschickt, die so aussehen, als wären sie Reminder vom Steuerprogramm Elster. Die sehen täuschend echt aus, also bitte doppelt und dreifach checken. Und dann ist heute noch der Tag, an dem es im Münchner Baustellenchaos eine Baustelle weniger gibt. Und zwar die Baustelle an der Hackerbrücke. Im Laufe des Tages ist da wieder freie Fahrt. Und Leute, drumherum gibt es eine Story zu dieser Baustelle, die ist echt kurios. Alle Hintergründe hört ihr gleich um Punkt 10 in den Gong 96.3 Nachrichten.

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8: Das Gong 96.3 München, Wetter kompakt. Sieht erstmal richtig gut aus. Viel Sonne, 23 Grad am Sendlinger Tor, ebenso bei euch in Unterschleißheim. Bis 30 Grad sind heute drin. Ab dem Nachmittag können sich aber teils heftige Gewitter über München und der Region bilden. Wir beobachten das weiter und halten euch natürlich auf dem Laufenden. Morgen auch unbeständig und am Wochenende dann auch kühler. Steuerbetrug kostet den Staat und damit auch uns Steuerzahler. Wie die Regierung das Problem lösen will, hört ihr gleich.
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10: Um 10 Uhr mit Nicolas Pinkanell. Grüß Gott. Autofahrer sind von Baustellen genervt. Umso ärgerlicher ist es, wenn sie vorerst umsonst war. Genau so ist es aktuell bei der Baustelle auf der Hackerbrücke. Die Stadt führt eine Probesanierung durch, damit mögliche Risiken bei der Sanierung nächstes Jahr minimiert werden. Allerdings kam nach dem Öffnen des Asphalts raus, die Fläche ist zu klein dafür. Deswegen soll die Baustelle heute wieder aufgehoben werden. Ein neuer Versuch ist für nach der Wiesn geplant. Wenn der Staat mehr einnimmt, muss er weniger sparen. Klingt logisch. Bundesfinanzminister Klingbeil und Bundesjustizministerin Rubig stellen deswegen heute einen Aktionsplan gegen Steuerbetrug vor. Eine Selbstanzeige bei Steuerhinterziehung soll demnach nicht mehr straffrei sein. Der Bund verspricht sich insgesamt Mehreinnahmen von 1 Milliarde Euro. Und noch eine Meldung in eigener Sache. Die deutschlandweite Media-Analyse bestätigt das Ergebnis der Funkanalyse Bayern. 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Kein anderer Sender wird in München und der Region täglich häufiger eingeschaltet. Vielen Dank für das Vertrauen.
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11: Mitten auf der Strecke musste eine Busfahrerin hier im Landkreis Fürstenfeldbruck plötzlich anhalten, weil sie dringend eine Toilette brauchte. Mangels WC ging sie dann kurzerhand ins Gebüsch und jetzt sorgt der Fall für Diskussionen im Mobilitätsausschuss. Deswegen sollen künftig mehr Toiletten für Busfahrerinnen und Busfahrer eingeplant werden. Aus Fürstenfeldbruck, Alexandra Goralska, Gong 96.3.
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8: Servus, zu euch in die Autos. Besser ankommen mit dem besten Stau- und Blitzer-Service für München. Gute Nachrichten haben wir von der A94 Richtung München. Die Unfallstelle vorm Kreuz Ost, die wurde geräumt. Der Stau löst sich langsam auf. Plant dafür bitte aber immer noch auf dem Mittleren Ring mehr Zeit ein. Ihr wisst Bescheid, zwischen Landshuter Allee und Donnersberger Brücke braucht ihr wegen der Baustelle aktuell 21 Minuten länger.
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8: Harthof, Neuherbergstraße, beide Richtungen. Und im Landkreis München stehen sie in Grünwald in der Gabriel-von-Seidel-Straße. Gute Fahrt.
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0: Und jetzt die aktuelle von Shakira, Dai Dai.
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Neben Spanien und Argentinien ist auch Kolumbien im WM-Finale mit dabei, in Form von Shakira, live auf der Bühne in der Halbzeitshow. Gerade gehört mit Dai Dai im Gong 96.3 Hitsommer. Wir machen uns einen gemütlichen Donnerstagvormittag bei der Arbeit, jetzt mit dem nächsten Gänsehaut 2000er in Münchens bestem Musikmix. Hier ist Bruno Mars, superschön mit Just the Way You Are.

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0: Schön, dass ihr mit dabei seid. Hier ist Gong 96.3 bei der Arbeit. Wir freuen uns gleich auf aktuellen Sound, unter anderem von Alex Warren. Fever Dream, die Nummern mehr, das Beste von heute, gleich nach halb im Gong 96.3 Hitsommer.
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0: Das Gong 96.3 München, Wetter kompakt. Mit viel Sonne geht's durch den Donnerstag. 24 Grad am Olympiaturm, 23 in Westling im Landkreis Starnberg. Bis 30 sind heute drin und ab dem Nachmittag könnten sich teils heftige Gewitter bilden über der Stadt und Region. Wir haben das weiter für euch im Blick und sagen rechtzeitig Bescheid. Morgen dann auch weiter unbeständig und am Wochenende auch kühler.
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0: Servus zu euch in die Autos, besser ankommen mit dem besten Stau- und Blitzer-Service. Auf Gong 96.3 und das schaut soweit ganz gut aus. Bis auf die obligatorische Viertelstunde plus vor der Baustelle an der Donnersberger Brücke habt ihr Freifahrt.
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0: Leute, an dieser Stelle nochmal ein riesen Dankeschön an euch alle. Servus, hier ist Gong 96.3 mit Chris Peiska. Gestern gab es die neuesten Radiozeugnisse und nach der Funkanalyse Bayern bestätigt jetzt auch die deutschlandweite Mediaanalyse. Gong 96.3 ist der meistgehörte Münchner Radiosender. Carina aus Ismaning, danke auch an dich fürs Einschalten.
1: Ja, total gerne. Ich bin mit dem Sender auch schon groß geworden, weil er lief damals schon immer während meiner Hausaufgaben und mittlerweile auch während ich Homeoffice mache. Und ich liebe einfach den Humor von euch Moderatoren und finde die Musikauswahl super.
0: Ja, das Kompliment gebe ich doch mal direkt an alle Kollegen weiter. Vielen Dank. Wir freuen uns sehr, dass du uns hörst. Und liebe Carina, als Dankeschön fürs Einschalten laden wir dich ein zum Münchner Sommernachtstraum am Samstag im Olympiapark.
1: Oh wow, das ist richtig cool. Ich freue mich total, weil ich habe halt auch Geburtstag.
0: Oh!
1: Also das ist richtig toll, ich freue mich.
0: Herzlichen Glückwunsch zum Geburtstag erstmal. Und genau,
1: Dankeschön.
0: Du bist dann jetzt mittendrin. Du erlebst das gigantische Feuerwerk und natürlich auch so Stars wie Zoe Wees und Madcon live on stage. Ganz viel Spaß, liebe Carina.
1: Vielen Dank, ist echt toll.
0: 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Madcon für euch bei der Arbeit mit Glow im Gong 96.3 Hitsommer.
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1: Und jetzt ganz frisch die aktuelle von Olivia Rodrigo, Drop Dead.
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11: Das Gong 96 da in München, Wetter kompakt. Und da sieht es im Moment richtig gut aus. Viel Sonne, 25 Grad am Odeonsplatz, 24 bei euch in Mammendorf im Landkreis Fürstenfeldbruck. Dann aber schon mal der Hinweis für den Nachmittag. Es könnten sich einzelne, teils heftige Gewitter bilden. Wir beobachten die Wahrscheinlichkeit weiter für euch und geben rechtzeitig Bescheid. Morgen dann aber safe unbeständig und das Wochenende auch deutlich kühler. Schon bevor Kinder in die Schule kommen, haben sie unterschiedliche Voraussetzungen bei der Bildung. Wie sich das ändern soll, hört ihr gleich.
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13: Um 11 Uhr mit Nicolas Pinkernell. Grüß Gott. Seit Wochen sorgen die ganzen Baustellen hier in München für Staus und lange Arbeitswege. Die auf der Hackerbrücke soll heute aber wieder verschwinden. Die Stadt führt aktuell eine Probesanierung durch, damit die Risiken bei der Sanierung nächstes Jahr minimiert werden. Allerdings hat sich nach dem Öffnen des Asphalts herausgestellt, die Fläche dafür ist zu klein. Laut Baureferat kommt das bei älteren Bauwerken wie der Hackerbrücke immer wieder vor. Nicht alle Kinder starten mit den gleichen Chancen in die Schule. Oft hängen die nämlich davon ab, wie viel Geld oder Bildung die Eltern haben. Bundesbildungsministerin Prien will das mit einem neuen Gesetz ändern. Geplant sind unter anderem Sprachtests für alle Vierjährigen und gezielte Förderungen in den Kitas.
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13: Mit dem WM aus der englischen Nationalmannschaft gestern ist auch eine beeindruckende Serie des FC Bayern gerissen. Denn beim Finale am Sonntag wird weder bei Spanien noch bei Argentinien ein Spieler hier aus München auf dem Feld stehen. Das ist das erste Mal seit 1978. Stattdessen treffen die verbleibenden Bayern-Profis Michael Olise, Dayo Upamecano und Harry Kane am Samstag im Spiel um Platz 3 aufeinander.
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14: Der Ostpark soll in den nächsten Jahren umgestaltet werden und die Münchner können mitentscheiden. Dafür steht ab heute auf der großen Wiese ein Infomobil der Stadt. 10 Wochen lang können Anwohner und Besucher dort ihre Ideen und Vorschläge einbringen. Aus Neuperlach, Andreas Werner, Gong 96.3.
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11: Servus zu euch, in ihr Autos besser ankommen mit dem besten Stau- und Blitzer-Service für München. Ihr kommt aktuell fast überall gut durch, bis auf den Baustellenstau auf dem mittleren Ring zwischen Landshuter Allee und Donnersberger Brücke. Die Gong 96.3 Live-Messung zeigt, ihr braucht da 15 Minuten länger. Und wir schauen auf die Gleise. Bei der S2 fahren aktuell in beiden Richtungen keine Züge zwischen Riem und Markt Schwaben. Da findet ein Feuerwehreinsatz statt. Es sind Ersatzbusse für euch am Start.
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11: Sendling, Schäftlarnstraße, beide Richtungen. Und auf der A9 stehen sie in Fahrtrichtung München. Genau am Kreuz Neufahren in der Überleitung zur A92 Richtung Deggendorf. Gute Fahrt.
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11: Servus und euch allen nochmal vielen Dank fürs Einschalten. Wir machen uns jetzt einen gemütlichen Donnerstag bei der Arbeit mit einer halben Stunde Hits. Tame Impala gleich mit dabei. Tayo Cruz, Olivia Dean. Und los geht's mit der aktuellen von Kamrad. Hug yourself.
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0: Den privaten Pool, das private Planschbecken, das dürfen wir hier in München ja gerade nicht voll machen. Es gilt ja eine neue Wassersparverordnung. Deswegen beamen wir uns jetzt mit dem nächsten Song hier im Gong 96.3 Hitsommer einfach mal gedanklich an den Pool. Das ist kein Witz, ich habe die Nummer vor ein paar Wochen wirklich das erste Mal am Pool im Urlaub gehört. Mit Cocktail in der Hand. Und genau dieses coole Urlaubsfeeling, das gibt's jetzt für euch bei der Arbeit. Hier ist frischer Sound von Tame Impala, die aktuelle Dracula. So run from the sun like Dracula.
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9: Das Gong 96.3 München, Wetter kompakt, richtig freundlich im Moment mit 25 Grad am Deutschen Museum, 24 in Poing im Landkreis Ebersberg. Für heute Nachmittag aber schon mal ein Hinweis, es könnten sich teils heftige Gewitter bilden. Wir haben das Radar weiter für euch im Blick, checken die Lage und geben natürlich Bescheid. Heute Nacht und morgen dann aber safe unbeständig und am Wochenende auch deutlich kühler.
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9: Servus zu euch in die Autos. Besser ankommen mit dem besten Stau-

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0: Vielen Dank für diesen geilen Start in den Tag. Ich bin Lehrerin und ich habe es noch nie in meinem Leben geschafft, vor meinem Unterricht Party zu machen.
1: Ja, bitte gerne. Wir freuen uns, dass du und so viele von euch dabei waren. Servus, GON96.3 bei der Arbeit mit Chris Peiska. Heute früh haben wir die Bahre 41 der Stadtsparkasse München in einen Club verwandelt. Party frühmorgens in einer abgefahrenen Location mit Live-DJ, Frühstück, Kaffee, Matcha und Smoothies.
2: Ja, war eine mega geile Party, so um 7 feiern und dann auch noch in der Bank und mitten in der Innenstadt war nochmal was anderes. Habe ich auch noch nie gemacht. Mega geil gewesen.
1: Das Video zur Party gibt es jetzt bei uns auf Instagram und Leute, es wird nicht die letzte Breakfast Beats Party gewesen sein. Versprochen.
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13: Das Gong 96.3 München Wetter kompakt. Wir checken weiter das Unwetterradar für euch. Ab dem Nachmittag könnten sich Gewitter bilden. Das ist Stand jetzt aber noch nicht gesetzt. Also wir sagen euch rechtzeitig Bescheid. Bis dahin Sonne genießen in der Mittagspause, wenn es geht. 25 Grad am Viktualienmarkt, 24 in Grünwald. Morgen und das Wochenende wechselhaft und ab Samstag dann auch kühler. Immer mehr E-Autos surren durch die Straßen. Wie das hier in Bayern im Vergleich zum Rest Deutschlands ist, hört ihr gleich.
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15: Um 12 Uhr mit Nicolas Pinkanell. Grüß Gott. Autofahrer sind von Baustellen genervt. Umso ärgerlicher ist es, wenn sie vorerst umsonst waren. Genau so ist es aktuell bei der Baustelle auf der Hackerbrücke. Die Stadt führt eine Probesanierung durch, damit mögliche Risiken bei der Sanierung nächstes Jahr minimiert werden. Allerdings kam nach dem Öffnen des Asphalts raus, die Fläche ist zu klein dafür. Deswegen soll die Baustelle heute wieder aufgehoben werden. Ein neuer Versuch ist für nach der Wiesn geplant. Wenn der Staat mehr einnimmt, muss er weniger sparen. Klingt logisch. Bundesfinanzminister Klingbeil und Bundesjustizministerin Hubig stellen deswegen heute einen Aktionsplan gegen Steuerbetrug vor. Eine Selbstanzeige bei Steuerhinterziehung soll demnach nicht mehr straffrei sein. Der Bund verspricht sich insgesamt Mehreinnahmen von 1 Milliarde Euro. In Bayern werden zwar immer mehr E-Autos verkauft, allerdings nicht so viele wie im deutschlandweiten Schnitt. Das zeigt eine neue Auswertung. Demnach war im ersten Halbjahr jedes vierte neu zugelassene Auto ein Stromer. Das sind 5% mehr als im Vorjahr. Damit liegt Bayern aber bundesweit nur auf Platz 10.
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16: Mitten auf der Strecke musste eine Busfahrerin hier im Landkreis Fürstenfeldbruck plötzlich anhalten, weil sie dringend eine Toilette brauchte. Mangels WC ging sie dann kurzerhand ins Gebüsch und jetzt sorgt der Fall für Diskussionen im Mobilitätsausschuss. Deswegen sollen künftig mehr Toiletten für Busfahrerinnen und Busfahrer eingeplant werden. Aus Fürstenfeldbruck, Alexandra Goreisker, Gong 96.3.
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13: Servus zu euch in die Autos. Besser ankommen mit dem besten Stau- und Blitzerservice für München. In der Isarvorstadt ist aktuell die Wittelsbacher Straße einwärts. Zwischen Wittelsbacher Brücke und Klenzestraße gesperrt. Da läuft ein Feuerwehreinsatz.
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13: Pasing, Lichtinger Straße beidseitig und im Landkreis Dachau stehen sie in Schwabhausen in der Münchner Straße. Gute Fahrt.
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1: Und jetzt ganz frisch die aktuelle von Temper City, Self-Aware.

frischer, chilliger Sound von Tampa City. Self-Aware im Gong 96.3 Hit Sommer. Macht euch einen schönen Donnerstag. Jetzt mit dem nächsten Mega 2000er. Fette Beats von Rihanna für eure Mittagspause. Das ist Umbrella in Münchens bestem Musik.

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0: Schön, dass ihr mit dabei seid. Hier ist Gong 96.3 bei der Arbeit mit Chris Peiska. Gleich Michi Schulte für euch auf der Playlist mit der aktuellen 5 AM. Die Nummer und mehr, das Beste von heute. Gleich im Gong 96.3 Hitsommer.
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0: Das Gong 96.3 München-Wetter kompakt. 26 Grad aktuell in der Innenstadt am Marienplatz, 27 sogar in Sauerlach. Der Donnerstag aktuell mit viel Sonne und das könnte auch so bleiben. Jetzt steht hier auf meinem Radar für den Nachmittag aber auch ein Gewitterrisiko. Wir beobachten das weiter, wie sich das entwickelt und geben rechtzeitig Bescheid. Morgen dann wechselhaft und am Wochenende sogar kühler.
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0: Servus zu euch in die Autos. Besser ankommen mit dem besten Stau- und Blitzerservice auf Gong 96.3. Soweit keine größeren Störungen, außer natürlich der Baustellenstau auf der Landshuter Allee Richtung Donnersberger Brücke. Da braucht ihr 15 Minuten länger.
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0: Unter Menzing. Menzinger Straße, beide Richtungen und im Landkreis Ebersberg stehen sie in Poing in der Bergfeldstraße. Für mehr Blitzer 0894x38 geht auch per WhatsApp. Gute Fahrt!
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0: mit einem Mega 2000er von Top Loader geht's durch den Donnerstagmittag bei der Arbeit. Dancing in the Moonlight im Gong 96.3 Hitsommer. Und an dieser Stelle nochmal ein riesen Dankeschön an euch. Gestern gab's ja die neuesten Radiozeugnisse. Und nach der Funkanalyse Bayern bestätigt jetzt auch die deutschlandweite Medienanalyse. Gong 96.3 ist der meistgehörte Münchner Radiosender. Lukas aus der Isarvorstadt, danke auch an dich fürs Einschalten.
1: Ja, gerne, gerne. Ich höre euch jeden Tag bei mir zu Hause auf Arbeit, egal wo. Ihr seid das geilste Radioteam. Ihr habt jeden Preis verdient und ihr macht super gute Laune. Allein schon in der Früh, wenn ich aufstehe, direkt gute Laune, wenn ich euch höre.
0: Vielen Dank für dein ganzes Lob. Wir freuen uns wirklich sehr. Und als Dankeschön, lieber Lukas, laden wir dich ein zum Münchner Sommernachtstraum jetzt am Samstag im Olympiapark.
1: Nein, wie geil. Oh mein Gott, danke.
0: Gerne, gerne. Zoe Wees live on stage. Die Jungs von Madcon, die machen auch ordentlich Stimmung. Und zum Finale gibt es natürlich wieder dieses fette und gigantische Feuerwerk über dem Olympiasee. Also ganz viel Spaß, mein Lieber. Das wird ein richtiger Gänsehautmoment.
1: Ja, auf jeden Fall.
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0: Und jetzt die aktuelle von Teddy Swims, Mr. Know-It-All. 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
10: Das Gong 96, Teil München, Wetter kompakt, richtig zum Genießen, viel Sonne, 27 Grad im Moment am Isartor, 26 in Westling im Landkreis Starnberg. Wir haben aktuelle Infos zu den angekündigten Gewittern. Ab heute Abend steigt das Gewitterrisiko massiv an, größere Gewitterzellen möglich mit Starkregen. Wir halten euch natürlich weiter auf dem Laufenden, auch morgen und am Wochenende weiter wechselhaft und ab Samstag auch kühler. England ist ja raus bei der WM, welche unfassbare FC Bayern-Serie dadurch gerissen ist. Hört ihr gleich.
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12: Um 13 Uhr mit Nicolas Pinkernell. Grüß Gott. Seit Wochen sorgen die ganzen Baustellen hier in München für Staus und lange Arbeitswege. Die auf der Hackerbrücke soll heute aber wieder verschwinden. Die Stadt führt aktuell eine Probesanierung durch, damit die Risiken bei der Sanierung nächstes Jahr minimiert werden. Allerdings hat sich nach dem Öffnen des Asphalts herausgestellt, die Fläche dafür ist zu klein. Laut Baureferat kommt das bei älteren Bauwerken wie der Hackerbrücke immer wieder vor. Nicht alle Kinder starten mit den gleichen Chancen in die Schule. Oft hängen die nämlich davon ab, wie viel Geld oder Bildung die Eltern haben. Bundesbildungsministerin Prien will das mit einem neuen Gesetz ändern. Geplant sind unter anderem Sprachtests für alle 4-Jährigen und gezielte Förderungen in den Kitas.
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12: Mit dem WM aus der englischen Nationalmannschaft gestern ist auch eine beeindruckende Serie des FC Bayern gerissen. Denn beim Finale am Sonntag wird weder bei Spanien noch bei Argentinien ein Spieler hier aus München auf dem Feld stehen. Das ist das erste Mal seit 1978. Stattdessen treffen die verbleibenden Bayern-Profis Michael Olise, Dayo Upamecano und Harry Kane am Samstag im Spiel um Platz 3 aufeinander.
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13: Der Ostpark soll in den nächsten Jahren umgestaltet werden und die Münchner können mitentscheiden. Dafür steht ab heute auf der großen Wiese ein Infomobil der Stadt. 10 Wochen lang können Anwohner und Besucher dort ihre Ideen und Vorschläge einbringen. Aus Neuperlach, Andreas Werner, Gong 96.3.
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10: Servus zu euch, in die Autos besser ankommen mit dem besten Stau- und Blitzer-Service für München. Das schaut soweit ganz gut aus. Keine größeren Staus und Störungen. 15 Minuten braucht ihr aktuell nur länger auf der Landshuter Allee vor der Baustelle auf der Donnersberger Brücke.
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10: Sendling, Schäftladenstraße, beide Richtungen. Und im Landkreis Starnberg stehen sie in Berg in der Münchner Straße. Gute Fahrt.
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10: Einen schönen Donnerstag und nochmal vielen Dank euch allen fürs Einschalten. Jetzt starten wir wieder eine halbe Stunde Hits bei der Arbeit. Shakira und Burna Boy gleich mit dabei. Tove Lo, Alex Warren, los geht's mit dem Wachmacher von Ray. Where is my husband?
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0: So, nachdem die beiden Finalisten feststehen, kurze Umfrage in unserer Gong 96.3 Redaktion. Wer wird am Sonntag Fußball-Weltmeister?
1: Boah, schwer zu sagen. Ich glaube, das wird so ein ganz zähes, erkämpftes 1:0 für Spanien.
2: Also ich glaube, dass Argentinien Weltmeister wird, weil die sind ja letztes Mal auch Weltmeister geworden.
3: Argentinien kann gut kämpfen, aber die Spanier sind besser.
0: Mhm. Ich persönlich tippe zwei Dinge. Erstens, Spanien macht's, da habe ich mich festgelegt. Und was ich noch tippe, Shakira, die wird für eine Hammer-Halbzeitshow sorgen. Sie steht ja am Sonntag live on stage. Hier kommt es jetzt schon mal als kleines Warm-up für München und die Region bei der Arbeit. Shakira mit ihrem offiziellen WM-Song Die Die.
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0: Gong 96.3 München, Wetter kompakt. Wir schauen aufs Unwetterradar. Ab heute Nachmittag steigt so langsam das Gewitterrisiko. Voraussichtlich ab dem Abend kommt dann auch wirklich was runter, teils Starkregen. Wir halten euch da auf dem Laufenden. Bis dahin könnt ihr noch Sonne tanken. 27 Grad am Friedensengel, 27 auch in Karlsfeld im Landkreis Dachau. Und die kommenden Tage geht es dann unbeständig weiter.
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0: Servus, solchen die Autos besser ankommen mit dem besten Stau- und Blitzerservice auf Gong 96.3. Schaut soweit ganz gut aus. Keine größeren Staus und Störungen, nur der übliche Wahnsinn auf der Landshuter Allee. Richtung Donnersberger Brücke dauert es wegen der neuen Baustelle eine Viertelstunde länger.
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0: Mosach, Allacher Straße einwärts und auf der A9 Richtung München stehen sie genau im Kreuz Neufahren in der Überleitung zur A92 Richtung Deckendorf. Für mehr Blitzer 089 4 mal die 38 geht auch easy per WhatsApp. Gute Fahrt.
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Frage in die Runde. Auf einer Skala von 1 bis 10, wie nervig ist es für euch, Verträge zu kündigen? Ich finde ja, egal ob Handy, Fitnessstudio oder Netflix, das Schlimmste ist immer, wenn man bei der Kündigung noch so ständig mit Alternativangeboten zugeballert wird. Ne? Aber genau da hat der Bundesgerichtshof jetzt was richtig Cooles entschieden. Alle Infos zum neuen Urteil gleich Punkt 14 Uhr in den Gong 96.3 Nachrichten. Davor powern wir gemeinsam durch im Job, kostenlos ohne Abo und mit ganz viel Good Vibes, Loi, Red Eyes.

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8: Das Gong 96, Teil München, Wetter kompakt. Im Moment alles easy auf meinem Radar. 28 Grad und viel Sonne im Moment am Flaucher, ebenso bei euch in Diesen am Ammersee. Ab dem Abend steigt aber die Gewitterwahrscheinlichkeit. Teils heftige Unwetter mit Starkregen möglich. Wir sagen natürlich rechtzeitig Bescheid. Morgen dann auch wechselhaft und am Wochenende deutlich kühler. Die Münchner lieben ja ihre Museen. Gerade gab es auch neue Besucherrekorde. Und nun soll es eine ganze Museumsreform geben. Alles dazu jetzt.
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10: Um 14 Uhr mit Julia Kafka. Grüß Gott. Es gibt große Pläne für Münchens Museumslandschaft. Der Freistaat will sie komplett neu organisieren. Davon betroffen sind auch die Pinakotheken hier in München. So sollen zum Beispiel die alte und die neue Pinakothek in Zukunft zusammengehören. Ab 2029 sollen die bisher 18 Museen zu 10 großen Staatsmuseen zusammengefasst werden. Ziel ist, den Häusern mehr Eigenständigkeit bei Personal, Finanzen und Organisation zu geben, heißt es. Wer sein Fitnessstudio online kündigt, der darf dabei nicht mehr mit Alternativangeboten abgelenkt werden. Der Bundesgerichtshof hat entschieden, klickt man auf Vertrag kündigen, muss danach eine klare Bestätigungsseite kommen und keine Werbung für Vertragspausen. Genau das hatte die Fitnesskette FitX aber gemacht. Verbraucherschützer hatten dagegen geklagt und Recht bekommen. Zu viel Hitze, zu wenig Regen. Seit Jahren wird's immer trockener bei uns. Das wiederum lässt Seen, Flüsse und Bäche schrumpfen. Wie niedrig die Pegelstände wirklich sind, zeigt seit heute eine einheitliche Website. Das Niedrigwasserinformationssystem soll helfen, Trockenheit früher zu erkennen und rechtzeitig gegensteuern zu können.
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11: Mitten auf der Strecke musste eine Busfahrerin hier im Landkreis Fürstenfeldbruck plötzlich anhalten, weil sie dringend eine Toilette brauchte. Mangels WC ging sie dann kurzerhand ins Gebüsch und jetzt sorgt der Fall für Diskussionen im Mobilitätsausschuss. Deswegen sollen künftig mehr Toiletten für Busfahrerinnen und Busfahrer eingeplant werden. Aus Fürstenfeldbruck, Alexandra Goralska, Gong 96.3.
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8: Servus zu euch, die Autos besser ankommen mit dem besten Stau- und Blitzerservice für München. Obacht bitte auf der A99 der Westumfahrung Richtung Nürnberg. Zwischen dem Dreieck Südwest und Germering Nord hat es mit einem LKW gekracht, linke Spur ist blockiert. Und selbe Richtung, nur Stückel weiter, zwischen dem Dreieck Feldmoching und Neuherberg, da liegen Reifenteile auf der Fahrbahn.
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8: Obermenzing, Verdi-Straße, beide Richtungen und Fürstenfeldbruck, Dachauer Straße. Gute Fahrt.
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8: Servus. 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
1: Und jetzt die aktuelle von Tame Impala. Dracula. So run from the sun like Dracula. 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

gute Chancen, dass er der Sommerhit 2026 wird. Tame Impala frisch dabei mit Dracula im Gong 96.3 Hitsommer. Habt einen schönen Donnerstagnachmittag bei der Arbeit. Jetzt mit einer fetten Ladung 2000er Partybeats. Die Nummer, die hat es ja vor kurzem sogar wieder in die Charts geschafft, weil die alle so sehr feiern. Aus dem Jahr 2004, Natasha Bedingfield. Unwritten in Münchens besten Musikmix.

0: Schön, dass ihr mit dabei seid. Hier ist Gong 96.3. Gleich wieder das Beste von heute für euch bei der Arbeit. Unter anderem ist Harry Styles mit dabei. Sein Mega-Hit American Girls. Die Nummer und mehr gleich im Gong 96.3 Hitsommer.
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0: Das Gong 96.3 München, Wetter kompakt. 29 Grad aktuell an der Eisbachwelle im Englischen Garten. 29 auch in Gautingen, Landkreis Starnberg. Freundlich mit viel Sonne im Moment. Ab dem Abend steigt aber von Stunde zu Stunde das Gewitterrisiko. In der Nacht können sich auch größere Zellen bilden. Wir haben das weiter für euch im Blick und geben Bescheid. Morgen und am Wochenende wechselhaft und ab Samstag wird es auch kühler.
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0: Servus zu euch in die Autos, besser ankommen mit dem besten Stau- und Blitzerservice. Auf Gong 96.3, Obacht bitte immer noch auf der A99, der Westumfahrung Richtung Nürnberg. Zwischen dem Dreieck Südwest und Germering Nord hat es mit einem LKW gekracht. Zwei Spuren sind aktuell nur frei.
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0: Sendling, Schäftlandstraße, beide Richtungen. Und im Landkreis Starnberg stehen sie in Berg in der Münchner Straße. Für mehr Blitzer 0894x38 geht auch easy per WhatsApp. Gute Fahrt.
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0: Leute, wie cool seid ihr denn? Gong 96.3 ist dank euch Münchens meistgehörter Radiosender. Genau das haben wir gestern mal wieder bestätigt bekommen in der deutschlandweiten Media-Analyse. Rika Sendling, danke auch an dich, dass du immer dabei bist.
1: Ja, sehr, sehr gerne. Die Musik macht immer gute Laune und vor allem die Kombi liebe ich auch so aus Unterhaltung und Musik.
0: Oh, vielen Dank, das freut uns sehr. Ich werde es an alle Kollegen direkt weitergeben. Schön, dass du immer mit dabei bist und als Dankeschön fürs Einschalten laden wir dich ein zum Münchner Sommernachtstraum übermorgen im Olympiapark.
1: Oh, das ist ja super, das freut mich total. Das wird bestimmt ein sehr, sehr schöner Abend.
0: Ja, wird
1: super,
0: es.
1: Super, vielen, vielen Dank.
0: Zoe Wees live on stage, die Jungs von Madcon, die machen auch ordentlich Party mit euch. Und dann gibt es natürlich auch, wenn die Sonne untergeht, das gigantische Feuerwerk über dem Olympiasee. Also jetzt schon mal ganz viel Spaß dir.
1: Vielen, vielen Dank.
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1: Und jetzt ganz frisch die aktuelle von Taylor Swift. I knew it, I knew you.

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12: Das Gong 96.3 München Wetter kompakt. Super schöner Nachmittag noch bei 30 Grad am Jakobsplatz in der Altstadt, 29 im Landkreis Fürstenfeldbruck in Jesenwang. Richtung Abend steigt dann aber immer mehr das Gewitterrisiko. Es kann auch Starkregen geben. Wir halten euch dazu natürlich auf dem Laufenden. Morgen auch wechselhaft, immer wieder Regen und teilweise Gewitter bei 27 Grad. E-Scooter sind praktisch, aber laut einer neuen Auswertung werden sie auch immer gefährlicher. Warum, hört ihr gleich in den Nachrichten.
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14: Um 15 Uhr mit Julia Kafka. Grüß Gott. Dem Staat entgehen jedes Jahr Milliarden Euro. Damit soll jetzt Schluss sein. Finanzminister Klingbeil und Justizministerin Hubig haben einen Aktionsplan gegen Steuerbetrug vorgestellt. Unter anderem soll der Zoll mit einem neuen Zentrum und mehr Einsatzkräften gestärkt werden. Außerdem wollen Bund und Länder beim Kampf gegen Geldwäsche enger zusammenarbeiten. Im vergangenen Jahr sind deutlich mehr Menschen bei E-Scooter-Unfällen verletzt worden oder sogar ums Leben gekommen. Laut Statistischem Bundesamt waren es etwa 16.500 Unfälle. Das sind gut 38% mehr als im Vorjahr. Und auch die Zahl der tödlichen Unfälle ist gestiegen. Männliche Studenten wohnen öfter noch im Hotel Mama als weibliche. Knapp ein Drittel der Männer ist für das Studium nicht von zu Hause ausgezogen. Bei den Frauen ist es weniger als ein Viertel. Das zeigt eine Auswertung des Zentrums für Hochschulentwicklung.
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15: Der Ostpark soll in den nächsten Jahren umgestaltet werden und die Münchner können mitentscheiden. Dafür steht ab heute auf der großen Wiese ein Infomobil der Stadt. 10 Wochen lang können Anwohner und Besucher dort ihre Ideen und Vorschläge einbringen. Aus Neuperlach, Andreas Werner, Gong 96.3.
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12: Besser ankommen mit dem besten Stau- und Blitzerservice für München. Vorsicht auf der A95 Richtung Garmisch-Partenkirchen zwischen Fürstenried und Dreieck-Starnberg. Da haben wir Gegenstände auf der Fahrbahn. Ansonsten der übliche Baustellenwahnsinn, 20 Minuten plus bei der Donnersberger Brücke.
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12: Schwabing, die Gertrud-Grünow-Straße. Neuhausen, die Wendel-Dietrich-Straße. Und zwischen der A99, Ausfahrt Aschheim-Ismaning und Unterföhring steht einer. Danke euch.
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12: Servus, danke euch allen nochmal fürs Einschalten. Und jetzt geht's weiter mit den besten aktuellen Hits bei der Arbeit. Lady Gaga ist am Start, Bruno Mars, Daddy Yankee und jetzt die aktuelle von Michi Schulte.
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0: Super geiler 2000er. Lady Gaga, Alejandro hier auf Gong 96.3 im Hitsommer. Servus, Felix Mahndorfer hier, 3:15. Und danke an Evelyn, die hat uns gerade noch einen Blitzer geschickt per WhatsApp an die 089 4x38 in Freimann auf der Heidemannstraße. Mehr davon gibt's gleich wieder um 9:30. Und bis dahin geht's weiter mit Münchens besten Musikmix. Und mit dem perfekten Sound zum nochmal konzentrieren bei der Arbeit oder auch für einen entspannten Start in den Feierabend schon. Super natürlich, bisschen 70s Soul Vibes mit dabei. Das ist die aktuelle von Teddy Swims, Mr. Know It All.
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11: Das Gong 96.3 München Wetter kompakt. Viel Sonne auf dem Weg Richtung Feierabend. 30 Grad in Michaelibad, 29 im Landkreis Ebersberg im Marktschwaben. Am Abend kann es zum Teil auch immer wieder heftig gewittern. Da ist auch Starkregen möglich. Wir halten euch natürlich auf dem Laufenden. Morgen 27 Grad, dazu Sonne, Regen und auch Gewitter im Wechsel.
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11: Besser ankommen mit dem besten Stau- und Blitzer-Service für München. Halbe Stunde plus haben wir aktuell an der Baustelle Donnersberger Brücke Richtung Süden. Sonst auch schon gut was los, im Schnitt eine Viertelstunde mehr.
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11: Schwabing, die Domarktstraße. Berg am Leim, die Berg am Leim Straße und im Landkreis Fürstenfeldbruck in Puchheim steht einer auf der Lagerstraße. Wenn ihr noch was seht, 089 4x38. Danke.
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0: Obacht, wir haben gerade eine Sperrung reinbekommen, wenn ihr von der Eschenrieder Spange zum Allacher Tunnel fahrt. Da hat die Höhenkontrolle ausgelöst. Das nächste Update dazu gibt es gleich wieder um 4. Servus, Going 96.3 hier, Felix Meindorfer. Das war so cool heute früh, dass wir gesagt haben, lass uns das direkt nochmal machen. Und ihr sitzt tatsächlich genauso.
1: Es war mega. Ich habe mir den geilsten Kaffee hier geholt vom Barista. Lecker gefrühstückt und danach abgedanced. Und das war einfach mega cool, hat Spaß gemacht. Vielen Dank.
0: Ja, mich hat es auch übel gefreut, dass so viele von euch vorbeigeschaut haben. Ich habe eine Runde aufgelegt. Kaffee, Smoothies, Frühstück waren auch super lecker. Und es war einfach eine sehr, sehr coole Party vor der Arbeit. Und das alles im Barer 41 von der Stadtsparkasse München.
2: Normalerweise kenne ich das bis um 7 Uhr in der Früh im Club und nicht ab 7 Uhr. Aber es war echt eine tolle Erfahrung, war eine coole Stimmung. Und bin wieder gerne mit dabei.
0: Ja, gerne. Und versprochen, es wird auch nicht die letzte Breakfast-Party gewesen sein. Das Video dazu gibt es auf jeden Fall jetzt bei uns auf Instagram.
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7: Das Gong 96.3 München Wetter kompakt. Super schön gerade noch bei 30 Grad am Giesinger Berg, 30 auch im Landkreis Fürstenfeldbruck in Germering. Richtung Abend steigt dann aber das Gewitterrisiko ein bisschen. Wir sagen euch natürlich rechtzeitig Bescheid. Morgen auch wechselhaft, immer wieder Regen und teilweise Gewitter bei 27 Grad. Der aktuellste Blitzer steht in Trudering auf der Bayou-Bahnstraße, mehr davon gleich aus der Verkehrszentrale. Und wie viel so ein Blitzer finanziell einbringt, ein Beispiel dafür gleich.
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9: Um 16 Uhr mit Julia Kafka, grüß Gott. Die einen zahlen brav ihre Steuern, die anderen betrügen, wo es geht und bringen den Staat um Milliarden. Die Bundesregierung will jetzt mit einem Aktionsplan entschiedener gegen Steuerbetrug und Geldwäsche vorgehen. Finanzminister Klingbeil.
10: Wir haben ein gemeinsames, klares Ziel. Die Ehrlichen in unserer Gesellschaft dürfen nicht die Dummen sein. Es geht für mich um Gerechtigkeit. Die wenigen, die betrügen, schaden allen, die ehrlich ihre Steuern zahlen. Und das macht auch den fairen Wettbewerb zwischen Unternehmen kaputt.
9: Es soll zum Beispiel ein gemeinsames Zentrum gegen Steuer- und Finanzkriminalität beim Zoll geben. Die Bilder von der eingestürzten Autobahnbrücke in Genua vor 8 Jahren hat noch jeder vor Augen. Nun hat ein Gericht den früheren Chef der italienischen Autobahngesellschaft zu 12 Jahren Haft verurteilt. Er soll schon lange zuvor von Mängeln an der Brücke gewusst haben. Bei dem Unglück 2018 waren 43 Menschen ums Leben gekommen. Der Münchner Tierschutzverein schlägt Alarm. Die Situation in der Wildtierstation ist dramatisch. Das teilt der Verein heute mit. Denn immer mehr verletzte und hilfsbedürftige Wildtiere brauchen Versorgung. Aber die Auffangstation ist immer wieder komplett überfüllt. Die Wildtierstation hier in München ist die einzige in Südbayern. Der Tierschutzverein fordert mehr öffentliche Auffangstationen.
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11: Die Gemeindekasse hier in Aschheim freut sich, denn im letzten Jahr haben Blitzer der Kommune ein Plus von 9.000 € beschert. Insgesamt wurden 1.700 Raser erwischt. Der Spitzenreiter ist mit über 100 km/h an der Realschule vorbeigefahren. Aus Aschheim, Alexandra Goreiska, Gong 96.3.
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7: Besser ankommen mit dem besten Stau- und Blitzerservice für München. Die Sperrung ist aufgehoben am Alaha-Tunnel. Da hat die Höhenkontrolle ja vorhin ausgelöst. Das heißt, der Stau löst sich langsam auf in der Eschenrieder Spange, aber aktuell noch eine Viertelstunde. Ansonsten das Übliche, vor allem die Baustelle auf der Donnersberger Brücke Richtung Süden, eine halbe Stunde mehr.
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7: Am Hart die Ingolstädter Straße, Landkreis Freising, Kranzberg die Flurstraße und in Erding steht einer auf der Siegwolfstraße. Danke.
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0: So, jetzt haben wir den Salat, ne? Die Frage ist natürlich, wer macht's? Servus, Gong 96.3, hier Felix Mandorfer. Am Sonntag ist WM-Finale Spanien gegen Argentinien. Ich sage mal vorsichtig, beide nicht ganz vorne in den Beliebtheitswerten hier in München und der Region. Aber die Frage ist natürlich trotzdem, wer macht das Ding?
1: Ja, ich hoffe, dass es Spanien wird. Ich freue mich, wenn der Weltmeister aus Europa kommt und ja.
2: Ich denke, dass Spanien gewinnen wird am Sonntag, weil ich finde, die spielen besser. Ich habe aber bis jetzt so gehört, dass bei Argentinien der Schiedsrichter nicht immer so fair war. Also bin ich sehr gespannt, wie es laufen wird.
3: Also ich würde sagen, dass Argentinien mit 1-0 das Finale gewinnt. Weil ich glaube, dass wenn sie schon ins Finale geschafft haben, sie es auch holen werden.
0: Okay, also Tendenz geht eher zu Spanien, sehen übrigens die Wettquoten genauso. Und warum sie es auch lohnt, das anzuschauen, wenn ihr keine Fußballfans seid, das erklären wir morgen früh in der Mike-T-Show hier auf Gong 96.3. Bis dahin geht's weiter mit frischem Sound von der Frau. Die schafft es immer wieder, richtig große Hits zu landen, aber mit einem ganz eigenen und super authentischen Sound. Klingt sehr, sehr cool, auch ihre aktuelle wieder. Hier ist Olivia Rodrigo und Drop That.
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0: Schönen sonnigen Nachmittag euch in München und der Region mit David Guetta, Teddy Swims und Tones and I. Und gleich nach halb gibt es das Beste von heute hier auf Gong 96.3, zum Beispiel die aktuelle von Holly Humberstone. Den Hit und viele mehr gibt's gleich hier im Gong 96.3 Sommer.
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4: 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Ne? 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
0: Das Gong 96.3 München, Wetter kompakt. Viel Sonne auf dem Weg Richtung Feierabend. 30 Grad im chinesischen Turm, 29 im Landkreis Ebersberg in Kaesŏn. Am Abend können vereinzelt auch nochmal Gewitter aufkommen. Da halten wir euch natürlich auf dem Laufenden. Morgen 27 Grad, Sonne, Regen und Gewitter immer wieder im Wechsel. Das war super knapp. Warum mehrere Menschen heute in der Münchner Innenstadt ein riesiges Glück hatten, hört ihr gleich in den Nachrichten.
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7: Um 16:30 mit Julia Kafka. Grüß Gott. Der Ehrliche darf nicht der Dumme sein. Unter diesem Motto will die Bundesregierung härter gegen Steuerbetrug vorgehen. Finanzminister Klingbeil und Justizministerin Hubich haben dazu heute einen Aktionsplan vorgestellt. Beim Zoll soll ein neues Zentrum gegen Steuer- und Finanzkriminalität entstehen. Der Bundesgerichtshof hat die Rechte von Verbrauchern bei Online-Kündigungen gestärkt. Die Richter entschieden, dass auf der Bestätigungsseite nach dem Klick auf den Kündigungsbutton keine Hinweise auf Alternativen wie eine Vertragspause erscheinen dürfen. Damit hatte eine Klage des Bundesverbands der Verbraucherzentralen gegen eine Fitnesskette Erfolg. Schreckmoment heute auf dem Viktualienmarkt. Ein führerloser Müllwagen ist am Vormittag urplötzlich in einen beliebten Stand gerollt. Wie durch ein Wunder wurde niemand verletzt. Es wird vermutet, dass der Müllwagenfahrer vergessen hatte, die Handbremse zu ziehen, als er das Fahrzeug verlassen hatte, um den Abfall zu laden.
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7: Das Leben von Münchner Eltern in den Ferien soll leichter werden. Ab dem kommenden Schuljahr gilt der Rechtsanspruch auf Ganztagsbetreuung auch in den Ferien. München will deshalb jetzt zusätzliche Ferienbetreuungsangebote schaffen und finanziell fördern. Noch mehr Infos aus München und der Region gibt's um 17 Uhr von unseren München-Reportern.
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0: Besser ankommen mit dem besten Stau- und Blitzerservice für München. Immer noch 10 Minuten plus auf der A99 West Richtung Nürnberg zwischen Lochhausen und dem Allacher Tunnel, weil da vorhin gesperrt war wegen einer Höhenkontrolle. Und natürlich die halbe Stunde plus an der Baustelle an der Donnersberger Brücke Richtung Süden. Sonst normaler Feierabendverkehr.
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0: Danke an Christian. Gerade reingekommen per WhatsApp 0894x38 in Schwabing, die Iflandstraße. Und in Thalkirchen steht einer auf der Schäftlandstraße. Und in der Region haben wir einen im Landkreis Ebersberg in Poing auf der Bergfeldstraße.
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0: Marry You hier im Gong 96.3 Zimmer. Und Leute, ganz ehrlich, wir würden euch auch gerade am liebsten heiraten. Servus, Felix Meindorfer hier. Nee, also Spaß beiseite, es ist wirklich so, wir müssen einfach nochmal ganz, ganz fett Danke sagen. Gestern gab es die neuesten Radiozeugnisse und wir freuen uns echt riesig. Nach der Funkanalyse Bayern bestätigt jetzt auch die deutschlandweite Mediaanalyse. Gong 96.3 ist der meistgehörte Münchner Radiosender. Und Sarah aus Haidhausen, schön, dass du auch ein Teil davon bist und danke dir fürs Einschalten.
1: Ja, aber gerne doch und selbstverständlich. Also mein Sohn und ich, wir hören euch immer wahnsinnig gerne und mir fallen da so viele Gründe ein. Wir lachen wahnsinnig gerne mit euch. Also wir haben immer riesen Spaß. Also rundum, ihr seid ein ganz tolles Gesamtpaket und wir hören euch einfach wahnsinnig gerne.
0: Vielen, vielen, vielen Dank. Wir fühlen uns geehrt. 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
1: Ehrlich, oh, ich hab Gänsehaut, ich freue mich voll. Der Moritz steht gerade neben mir, hast du gehört?
2: Ja!
1: Ja, wir freuen uns riesig, vielen, vielen Dank.
0: Es wird richtig schön, das Open Air des Sommers. Wir haben Zoe Wies am Start, Madcon und natürlich dieses gigantische Feuerwerk. Also dir und auch Moritz, ganz, ganz viel Spaß am Wochenende.
1: Vielen, vielen Dank.
0: Sehr, sehr gerne. 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
1: Und jetzt die aktuelle von Shakira, Die Die.
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8: Das Gong 96.3 München Wetter kompakt. Superschöner Nachmittag, 30 Grad im Petuelpark, 29 im Landkreis Ebersberg in Pörring. Richtung Abend steigt dann das Gewitterrisiko ein bisschen. Wir sagen euch natürlich rechtzeitig Bescheid. Morgen auch wechselhaft, immer wieder Gewitter möglich. Dazu auf jeden Fall Regenschauer. Viele haben es mitbekommen, großer Einsatz am Tierpark, mitten im Heli sogar. Was da direkt bei der Isar passiert ist, hört ihr gleich von den München-Reportern.
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10: Um 17 Uhr mit Julia Kafka. Grüß Gott. Wer den Staat um Steuern betrügt, soll in Zukunft schneller auffliegen. Dafür haben Finanzminister Klingbeil und Justizministerin Hubig heute einen Aktionsplan vorgestellt. Geplant sind mehr Einsatzkräfte beim Zoll, ein neues Zentrum und eine engere Zusammenarbeit von Bund und Ländern gegen Geldwäsche. Mit Sprachtests für alle Vierjährigen und gezielter Förderung in den Kitas will Bundesbildungsministerin Prien die Bildungschancen von Kindern in Deutschland angleichen. Sie hat den Entwurf eines neuen Kita-Gesetzes heute vorgestellt. Bis 2034 verspricht der Bund insgesamt mehr als 9 Milliarden Euro für das Vorhaben. Es gibt große Pläne für Münchens Museumslandschaft. Der Freistaat will sie komplett neu organisieren. Ab 2029 sollen die bisher 18 Museen zu 10 größeren Staatsmuseen zusammengefasst werden. Davon betroffen sind auch die Pinakotheken hier in München. So sollen zum Beispiel die alte und die neue Pinakothek in Zukunft zusammengehören. Für die Besucher soll sich dabei aber kaum etwas ändern.
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11: Der Versuch, die Isar zu durchschwimmen, hätte einen 46-Jährigen fast das Leben gekostet. Auf Höhe der Tierparkbrücke geriet er in eine starke Strömung und kam nicht mehr weiter. Passanten am Ufer setzten den Notruf ab. Sogar ein Hubschrauber unterstützte die Rettung aus der Luft. Aus Thalkirchen, Andreas Werner, Gong 96.3.
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8: Besser ankommen mit dem besten Stau- und Blitzerservice für München. Es ist ein bisschen mehr los zwischen Dachau und Oberschleißheim auf der B471. Da umfahren viele in der Sperrung vom Allacher Tunnel vorhin, der ist aber wieder offen. Also bleibt auf jeden Fall auf der Autobahn drauf, wenn es geht. Ansonsten das Übliche im Feierabendverkehr. Halbe Stunde messen wir aktuell mehr auf der Donnersberger Brücke wegen der Baustelle, sonst im Schnitt eine Viertelstunde.
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8: Trudering, die Bayou-Bahnstraße, Landkreis Erding zwischen Wolfsleben und Neufinsing. Und in Sauerlach steht einer auf der Hofeldinger Straße. Danke.
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8: Servus, yes. Danke nochmal an euch alle fürs Einschalten. Und wir versorgen euch natürlich weiterhin mit Nelly Furtado gleich, mit Tame Impala, mit Mark Amber und mit Nico Santos, die aktuell ist dabei.
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0: hat er sich damit selber ein ziemliches Ei gelegt. Servus, Gong 96.3, hier Felix Mandorfer, Viertel nach fünf. Die ÖDP möchte ein Volksbegehren bei uns in Bayern, bei dem es darum geht, dass der Ministerpräsident nach maximal 10 Jahren, also 2 Amtszeiten, seinen Posten räumen muss. Das haben wir euch ja in den Nachrichten erzählt. Jetzt ist die CSU natürlich vollkommen dagegen, ne? Also die sprechen von einem, Zitat, politischen Zwangswechsel. Aber ratet mal, wer vor gut 8 Jahren genau dasselbe gefördert hat.
1: Eine Amtszeitbegrenzung, und zwar des Ministerpräsidenten, auf 10 Jahre. Wir setzen damit ein klares Signal, dass Machtbegrenzung braucht. Ich glaube übrigens auch, dass es für einen Amtsinhaber selbst eine Chance gibt, dass man sich gerade in der letzten Phase besonders darauf konzentriert, nochmal Dinge umzusetzen und nicht nur danach schielt, wie Mehrheiten sind.
0: Ja, aber was interessiert mich mein Geschwätz von gestern, ne?

0: mehr Einsatzkräften gestärkt werden. Unionsfraktionschef Spahn ist gerade Vater geworden, durch eine Leihmutter in den USA. Das sorgt hierzulande nicht nur für Glückwünsche, denn in Deutschland ist eine Leihmutterschaft verboten. Und das soll sie auch weiterhin bleiben, sagt Spahns eigene Partei CDU. So stellte ein Sprecher des Familienministeriums klar, der Koalitionsvertrag sehe keine Änderungen an der aktuellen Rechtslage vor. Zu viel Hitze, zu wenig Regen. Seit Jahren wird's immer trockener bei uns. Das wiederum lässt Seen, Flüsse und Bäche schrumpfen. Wie niedrig die Pegelstände wirklich sind, zeigt seit heute eine einheitliche Website. Das Niedrigwasser-Informationssystem soll helfen, Trockenheit früher zu erkennen und rechtzeitig gegenzusteuern.
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0: Das Leben von Eltern in München in den Ferien soll einfacher werden. Ab dem kommenden Schuljahr gilt der Rechtsanspruch auf Ganztagsbetreuung auch in den Ferien. München will deshalb zusätzliche Ferienbetreuungsangebote schaffen und finanziell fördern. Noch mehr Infos aus München und der Region gibt's um 18 Uhr von unseren München-Reportern.
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3: Besser ankommen mit dem besten Stau- und Blitzerservice für München. Wir haben einen Unfall in beide Richtungen, also zwei Unfälle, auf der A99 West zwischen Volkmanning Nord und Neuherberg. Eine Viertelstunde mehr einplanen in dem Bereich. Ansonsten Feierabendverkehr, längster Stau, natürlich die Baustelle an der Donnersberger Brücke. Aktuell eine halbe Stunde mehr.
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3: Freimann, die Heidemannstraße. Und im Landkreis Fürstenfeldbruck in Puchheim steht einer auf der Lagerstraße. Wenn ihr noch was seht, 089 4x38, gerne auch per WhatsApp. Danke.
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0: Virtual Reality hier aus München kann bald helfen, Verbrechen aufzuklären. Servus, Gong 96.3, hier Felix Mahndorfer. Wir haben es euch heute früher schon mal kurz erzählt. Forscher von der TU können jetzt zusammen mit dem LKA Tatorte digital nachbauen. Und einer aus dem Forschungsteam dort ist Michael Grätzer. Wie genau kann man sich das vorstellen?
1: Ja, wie man es vielleicht, wenn man selber schon mal eine VR-Brille auf hatte, kennt, kann man tatsächlich in VR in den Tatort reingehen, Gegenstände da drin entdecken, Sichtlinien checken und tatsächlich dann die Objekte suchen, mit dem Tatort sprechen.
0: Was bringt es denn? So ein echter Tatort wird ja auch super genau erfasst eigentlich im ersten Moment.
1: Das stimmt, aber oft weiß man vor Ort ja auch noch gar nicht so richtig, was wirklich wichtig ist. Und manche Tatorte sind extrem chaotisch mit Tausenden von Gegenständen. Da ist es dann schon wieder sehr schwer, was zu finden, wenn man eine Kleinigkeit sucht.
0: Das klingt alles gerade bei so einem unübersichtlichen Tatort ziemlich komplex. Wie verhindern Sie denn, dass die KI auch mal was falsch erkennt?
1: Also natürlich ist die letzte Instanz immer der Mensch. Wenn ich jetzt zum Beispiel nach einem Messer suche und es hebt was hervor, das aber für mich offensichtlich kein Messer ist, dann kann ich das ja selbst natürlich unmittelbar prüfen.
0: Okay, also in Zukunft soll es sogar möglich sein, dass Polizisten einen Tatort einfach mit dem Handy einscannen und so der virtuell nachgebaut wird. Dann sind wir mal gespannt, wann so ein virtueller Tatort auch mal den ersten Fall löst hier bei uns in München.
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8: Das Gong 96.3 München Wetter kompakt. Noch ein ganz schöner Nachmittag. 30 Grad am Petuelpark, 29 im Landkreis Ebersberg in Pöhring. Richtung Abend steigt aber das Gewitterrisiko ordentlich an. Wir sagen euch dann rechtzeitig nochmal Bescheid. Morgen auch wechselhaft, immer wieder Regen und teilweise eben auch Gewitter dabei bei 27 Grad. Was schätzt ihr, wie viel kann man mit so einem Blitzer bei uns in der Region verdienen? Dazu gibt es jetzt eine neue Zahl aus Aschheim, die hört ihr gleich.
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10: Um 18 Uhr mit Julia Kafka. Guten Abend. Die einen zahlen brav ihre Steuern, die anderen betrügen, wo es geht und bringen den Staat um Milliarden. Die Bundesregierung will jetzt mit einem Aktionsplan entschiedener gegen Steuerbetrug und Geldwäsche vorgehen. Dazu Finanzminister Klingbeil.
11: Wir haben ein gemeinsames, klares Ziel. Die Ehrlichen in unserer Gesellschaft dürfen nicht die Dummen sein. Es geht für mich um Gerechtigkeit. Die wenigen, die betrügen, schaden allen, die ehrlich ihre Steuern zahlen. Und das macht auch den fairen Wettbewerb zwischen Unternehmen kaputt.
10: So soll es zum Beispiel ein gemeinsames Zentrum gegen Steuer- und Finanzkriminalität beim Zoll geben. Sollte die Amtszeit eines bayerischen Ministerpräsidenten begrenzt sein? Die ÖDP sagt ja und will ein Volksbegehren dazu starten. Pikant ist dabei, die Partei wirbt mit alten Aussagen von Landeschef Markus Söder selbst. Der hatte 2018 noch genau für so eine Begrenzung geworben. Die Bilder von der eingestürzten Autobahnbrücke in Genua vor 8 Jahren hat jeder noch vor Augen. Nun hat ein Gericht den früheren Chef der italienischen Autobahngesellschaft zu 12 Jahren Haft verurteilt. Er soll schon lange zuvor von den Mängeln an der Brücke gewusst haben. Bei dem Unglück 2018 waren 43 Menschen ums Leben gekommen.
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12: Die Gemeindekasse hier in Aschheim freut sich, denn im letzten Jahr haben Blitzer der Kommune ein Plus von 9.000 Euro beschert. Insgesamt wurden 1.700 Raser erwischt. Der Spitzenreiter ist mit über 100 km/h an der Realschule vorbeigefahren. Aus Aschheim, Alexandra Goreska, Gong 96.3.
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8: Besser ankommen mit dem besten Stau- und Blitzerservice für München. Überall ordentlich was los, aber keine größeren Unfälle aktuell. Längster Stau 20 Minuten an der Donnersberger Brücke und 17 Minuten haben wir an der Lindwurmstraße stadteinwärts.
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8: Nymphenburg, die südliche Auffahrtsallee. In Sendling steht einer auf der Implerstraße und in Grünwald auf der nördlichen Münchner. Danke euch.
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0: Jay-Z und Alicia Keys hier auf Gong 96.3 im Hitsommer. Servus. Viertel nach sechs ist es und kleiner Reminder, in ziemlich genau zwei Wochen endet die Steuerfrist für die Steuererklärung und deswegen warnt jetzt die Verbraucherzentrale gerade, es sind immer mehr Phishing-Mails im Umlauf. Also ihr bekommt dann angeblich eine Nachricht von eurem Steuerprogramm, Elster, Taxfix, Visosteuer, was auch immer. Und dahinter steckt aber halt ein Abzocklink. Also da ein bisschen aufmerksam sein die nächsten Wochen. Und jetzt schönen Start euch Richtung Feierabend mit Münchens besten Musikmix und mit frischem Sound, der einfach perfekt zum Sommerfeeling heute passt. Klingt komplett nach Feierabend, keine Aufgaben, kühle Spezi in der Hand nachher auf dem Balkon. Das ist die aktuelle von Nico Santos. Why don't you stay?
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0: kurz vor 6:30. Servus, schön, dass ihr dabei seid. Und schönen Start in den Feierabend hier auf Gong 96.3. Gleich nach 6:30 gibt es das Beste von heute. Die aktuelle von Kamerad ist am Start. Den Hit und viele mehr gleich hier im Gong 96.3. 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
2: Um 6:30 mit Julia Kafka. Guten Abend. Der Ehrliche darf nicht der Dumme sein. Unter diesem Motto will die Bundesregierung härter gegen Steuerbetrug vorgehen. Finanzminister Klingbeil und Justizministerin Hubich haben heute dazu einen Aktionsplan vorgestellt. Beim Zoll soll ein neues Zentrum gegen Steuer- und Finanzkriminalität entstehen. Der Bundesgerichtshof hat die Rechte von Verbrauchern bei Online-Kündigungen gestärkt. Die Richter entschieden, dass auf der Bestätigungsseite nach dem Klick auf den Kündigungsbutton keine Hinweise auf Alternativen wie eine Vertragspause erscheinen dürfen. Damit hatte eine Klage des Bundesverbands der Verbraucherzentralen gegen eine Fitnesskette Erfolg. Schreckmoment heute auf dem Viktualienmarkt. Ein führerloser Müllwagen ist am Vormittag urplötzlich in einen beliebten Stand gerollt. Wie durch ein Wunder wurde niemand verletzt. Es wird vermutet, dass der Müllwagenfahrer vergessen hatte, die Handbremse zu ziehen, als er das Auto verließ, um den Abfall zu laden.
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2: Das Leben von Eltern in München soll in den Ferien einfacher werden. Ab dem kommenden Schuljahr gilt der Rechtsanspruch auf Ganztagsbetreuung auch in den Ferien. München will deshalb zusätzliche Ferienbetreuungsangebote schaffen und finanziell fördern. Noch mehr Infos aus München und der Region gibt's um 19 Uhr von unseren München-Reportern.
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3: Besser ankommen mit dem besten Stau- und Blitzerservice für München. An sich normaler Feierabendverkehr, wäre mal trotzdem 30 Minuten plus an der Baustelle Donnersberger Brücke Richtung Süden. Sonst im Schnitt eine Viertelstunde.
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3: Am Hart die Ingolstädter Straße. In Perlach steht einer auf der Putzbrunner und in Dachau auf der Augustenfelder. Wenn ihr noch was seht, 089 4x38, gerne auch per WhatsApp. Danke.
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0: Danke fürs Einschalten.

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0: Cyrus. End of the World hier im Gong 96.3 Hit Sommer. Servus. Und ganz ehrlich, ohne euch wäre das alles nix. Also gestern sind ja die neuesten Radiozeugnisse erschienen und wir sind super happy, denn nach der Funkanalyse Bayern bestätigt jetzt auch die deutschlandweite Media-Analyse. Gong 96.3 ist der meistgehörte Münchner Radiosender. Und deswegen sagen wir ganz, ganz, ganz dick Dankeschön an euch alle und zum Beispiel auch an dich, Eva aus Aschheim. Danke dir.
1: Ich danke euch. Ich höre euch jeden Morgen schon. Also das Erste, was ich mache, mein Radio anmachen. Also ihr seid echt super. Da kann man nur mit guter Laune starten.
0: Vielen, vielen, vielen Dank. Wir freuen uns sehr, dass du immer so dabei bist. Und als Dankeschön fürs Einschalten laden wir dich ein zum Münchner Sommernachtstraum am Samstag im Olympiapark.
1: Cool. Dankeschön, das ist lieb und ich freue mich wahnsinnig.
0: Sehr, sehr gerne. Das Open Air des Sommers, es sind Stars am Start wie Zoe Wees, Madcon und natürlich dieses gigantische Feuerwerk. Wem nimmst du mit?
1: Ich nehme meinen Freund mit. Der hört immer am Handy.
0: Sehr gut, so soll es sein. 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Das hier sind Madcon und Baggin auf Gong 96.3. Schönen Donnerstagabend euch.

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10: Bis Gong 96 Teil München, Wetter kompakt. Erste Wolken am Start, immer noch 30 Grad an der Hackerbrücke, 29 im Landkreis Dachau in Hebertshausen. Ganz im Norden gibt es schon auch den ersten Regen und später am Abend steigt auch das Gewitterrisiko. Wir sagen euch dann rechtzeitig Bescheid. Morgen auch wechselhaft immer wieder Regen und teilweise auch Gewitter bei 27 Grad. Immer weniger Kinder in den Münchner Kitas und Schulen sprechen flüssig Deutsch. Was sich deswegen bald ändern könnte, hört ihr gleich in den Nachrichten.
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12: Um 19 Uhr mit Julia Kafka. Guten Abend. Wer den Staat um Steuern betrügt, soll in Zukunft schneller auflegen. Dafür hat die Bundesregierung heute einen Aktionsplan vorgestellt. Geplant sind mehr Einsätze beim Zoll, ein neues Zentrum und eine engere Zusammenarbeit von Bund und Ländern gegen Geldwäsche. Mit Sprachtests für alle Vierjährigen und gezielter Förderung in den Kitas will Bundesbildungsministerin Prien die Bildungschancen von Kindern in Deutschland angleichen. Sie hat den Entwurf eines neuen Kita-Gesetzes vorgelegt. Bis 2034 verspricht der Bund insgesamt mehr als 9 Milliarden Euro für das Vorhaben. Der Münchner Tierschutzverein schlägt Alarm. Die Situation in der Wildtierstation ist dramatisch. Das teilte der Verein heute mit. Denn immer mehr verletzte und hilfsbedürftige Wildtiere brauchen Versorgung. Aber die Auffangstation ist immer wieder total überfüllt. Die Wildtierstation hier in München ist die einzige professionelle in Südbayern. Der Tierschutzverein fordert mehr öffentliche Auffangstationen.
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13: Der Versuch, die Isar zu durchschwimmen, hätte einen 46-Jährigen fast das Leben gekostet. Auf Höhe der Tierparkbrücke geriet er in eine starke Strömung und kam nicht mehr weiter. Passanten am Ufer setzten den Notruf ab. Sogar ein Hubschrauber unterstützte die Rettung aus der Luft. Aus Thalkirchen, Andreas Werner, Gong 96.3.
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10: Besser ankommen mit dem besten Stau- und Blitzer-Service für München. Viertelstunde plus immer noch auf der A99 West Richtung Nürnberg. Zwischen Allacher Tunnel und Dreieck Fettmoching nach einem Unfall mit mehreren Autos. Ansonsten Reste vom Feierabendverkehr. Und das merkt man vor allem an der Donnersberger Brücke Richtung Süden bei der Baustelle. Da eine halbe Stunde.
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10: In Thalkirchen die Schäftlandstraße, in Freimann steht einer auf der Heidemannstraße und in Unterschleißheim auf der Bezirksstraße. Danke euch.
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10: Servus, schön, dass ihr dabei seid. Und wir starten direkt rein mit richtig gute Laune-Sound für den Feierabend. Das ist Bruno Mars auf der 10 mit I Just Might.

0: Was wären die Top 10 des Tages ohne Taylor Swift? Heute ist sie auf der 9 hier auf Gong 96.3. Servus, schön, dass ihr dabei seid. Und jetzt kommt eine Frau, bei der ganz viele sagen, das könnte die neue Taylor Swift sein. Also die hat einen krassen Aufstieg hinter sich, hat dabei aber nie die Bodenverhaftung verloren in den letzten Jahren. Also ganz im Gegenteil, die geht ja bald auf Tour. Auch bei uns in München, Olympiahalle, zweimal komplett ausverkauft innerhalb von ein paar Minuten. Und trotzdem spielt sie jetzt gerade noch immer wieder so Auftritte in ganz kleinen Clubs und Bars, weil sie sagt, dieses Feeling, dieses Direkte, dieses Intime, das ist das Coolste überhaupt. Sehr, sehr stark, dass ihr das so durchzieht und auch sehr, sehr cooler Sound. Hier ist Olivia Rodrigo und Drop That.
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0: Die 8, Hertz und Purple Disco Machine hier in den Top 10 auf Gong 96.3. Servus, Felix Mandorfer hier. Und seit heute ist klar, das WM-Finale sorgt ein bisschen für Zündstoff bei uns in München und der Region, weil beide Teams ja nicht so super beliebt sind. Trotzdem Frage an euch, wer glaubt ihr macht's?
1: Ja, ich hoffe, dass es Spanien wird. Ich freue mich, wenn der Weltmeister aus Europa kommt und ja.
2: Ich denke, dass Spanien gewinnen wird am Sonntag, weil ich finde, die spielen besser. Ich habe aber bis jetzt so gehört, dass bei Argentinien der Schiedsrichter nicht immer so fair war. Also bin ich sehr gespannt, wie es laufen wird.
3: Also ich würde sagen, dass Argentinien mit 1-0 das Finale gewinnt, weil ich glaube, dass wenn sie schon ins Finale geschafft haben, sie es auch holen werden.
0: Okay, und wenn ihr jetzt sagt, boah, ich bin ehrlich null im WM-Fieber, das Finale anzuschauen, das lohnt sich ziemlich sicher trotzdem, allein schon wegen der Halbzeitshow. Die krassesten Fakten und Zahlen dazu gibt's morgen in der Mike Thiel Show hier bei uns auf Gong 96.3. Und jetzt euer Platz 7, passend zur WM. Hier ist der offizielle Soundtrack Shakira und Burna Boy mit

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10: Das Gong 96.3 München Wetter kompakt. Viele Wolken, 29 Grad in Haidhausen am Weißenburger Platz, 28 in Wolfratshausen. Und später kann es auch nochmal vereinzelt gewittern. Wir halten euch natürlich auf dem Laufenden. Morgen 27 Grad, dazu Sonne, Regen und auch immer wieder Gewitter im Wechsel.
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10: Besser ankommen mit dem besten Stau- und Blitzer-Service für München. Wir haben immer noch ein bisschen Stau auf der B471 zwischen Dachau und Oberschleißheim. Da aktuell 7 Minuten plus. Und natürlich die Donnersberger Brücke Richtung Süden wegen der Baustelle. Da sind es 18 Minuten.
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10: Obermenzing, die Verdi-Straße, Feldmoching, die Georg-Zecher-Allee und im Landkreis Fürstenfeldbruck-Puchheim die Alpenstraße. Wenn ihr noch was seht, 089 4x die 38, könnt gern auch schnell eine WhatsApp schicken.
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Auf der 4, Nico Santos, All-Time High hier in den Top 10 auf Gong 96.3. Servus, Felix Meindorfer hier. Und wenn ihr in den kommenden Wochen, auch in den Ferien oder so, mal so eine richtig schöne Insta-Story posten wollt, aus dem Urlaub oder einfach von einem schönen Sommertag hier in München und der Region, dann ist unsere nächste Neuvorstellung perfekt dafür. Also klingt total nach schönen Sommererlebnissen mit Familie oder Freunden. Das hier ist die aktuelle von Christy Serrani, Good Old Days.

0: Die sagt selber, sie ist eine kleine Drama-Queen und das hört man auf jeden Fall. Macht aber richtig Bock. Ray auf Platz 2 heute hier in den Top 10. Schön, dass ihr dabei seid. 7:45 ist es.
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0: Der perfekte Feierabend-Chill-Sound von Harry Styles, American Girls.

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0: Und jetzt ganz frisch die aktuelle von Katy Perry. Watch It Burn.
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7: Das Gong 96.3 München Wetter kompakt, bewölkt und trocken. 29 Grad in Nymphenburg am Hirschgarten, 27 im Landkreis Dachau in Heimhausen. Später am Abend auch nochmal Gewitterrisiko. Wir halten euch natürlich auf dem Laufenden. Morgen auch wechselhaft immer wieder Regen und zum Teil auch Gewitter bei 27 Grad.
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9: Mit Joshua Heise. Guten Abend. Die EU will ein Ende der deutschen Grenzkontrollen. Innenkommissar Brunner hat die Mitgliedstaaten aufgefordert, Grenzkontrollen innerhalb des Schengen-Raums schrittweise abzuschaffen. Zur Begründung verwies er auf einen besseren Schutz der EU-Außengrenzen und den Rückgang illegaler Grenzübertritte. Das Bundesinnenministerium rückt bisher nicht von den Kontrollen ab. Die Bundesregierung will härter gegen Steuerbetrüger vorgehen. Finanzminister Klingbeil und Justizministerin Hubig haben einen entsprechenden Aktionsplan vorgestellt. Demnach soll beim Zoll ein gemeinsames Zentrum gegen Steuer- und Finanzkriminalität eingerichtet werden. Damit sollen Analyse, Ermittlung und Verfolgung von Geldwäsche und Steuerkriminalität gebündelt werden. Wer den Vertrag bei seinem Fitnessstudio online kündigen will, darf dabei nicht durch andere alternative Angebote abgelenkt werden. Das hat der Bundesgerichtshof nach einer Klage der Verbraucherzentralen entschieden. Worum genau es ging, weiß Jacqueline Melcher.
10: Wer seinen Fitnessstudio-Vertrag kündigen wollte, wurde nach Anklicken der entsprechenden Schaltfläche auf eine Bestätigungsseite weitergeleitet. Neben einem Formular zum Eingeben der nötigen Informationen wurde dort prominent auf die Möglichkeit hingewiesen, den Vertrag beitragsfrei zu pausieren, anstatt ihn zu kündigen. Der Bundesverband der Verbraucherzentralen hatte kritisiert, Kunden würden dadurch vom Kündigungsprozess abgelenkt.
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7: Besser ankommen mit dem besten Stau- und Blitzerservice für München. Wir haben immer noch 20 Minuten plus auf der Donnersberger Brücke wegen der Baustelle. Sonst alles normal.
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7: Nymphenburg, südliche Auffahrtsallee, Sendling, die Wackersberger Straße und im Landkreis Erding in Oberding steht einer auf der Hauptstraße. Danke.
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7: Yes, servus. Schön, dass ihr dabei seid. Und wir starten direkt rein in der Stunde mit ganz viel Musik. Will I Am und Britney Spears ist dabei. Michi Schulte, David Guetta, Teddy Swims, Tones and I, Tame Impala und Jenny. Hier ist Dracula.
12: So run from the sunlight, Dracula.
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0: Das ist wirklich die perfekte Mischung aus True Crime und Science Fiction. Servus, Gong 96.3, hier Felix Meindorfer. Und sie kommt auch noch hier aus München. Wir haben es euch ja heute früh schon mal kurz erzählt. Forscher von der TU haben jetzt zusammen mit dem LKA Tatorte digital nachgebaut. Und einer aus dem Forschungsteam ist Michael Kreetzer. Wie können wir uns das denn vorstellen?
1: Ja, wie man es vielleicht, wenn man selber schon mal eine VR-Brille aufhatte, kennt, kann man tatsächlich in VR in den Tatort reingehen, Gegenstände da drin entdecken, Sichtlinien checken und tatsächlich dann die Objekte suchen, mit dem Tatort sprechen.
0: Was bringt es denn? So ein echter Tatort wird ja auch super genau erfasst eigentlich.
1: Das stimmt, aber oft weiß man vor Ort ja auch noch gar nicht so richtig, was wirklich wichtig ist. Und manche Tatorte sind extrem chaotisch mit Tausenden von Gegenständen. Da ist es dann schon wieder sehr schwer, was zu finden, wenn man eine Kleinigkeit sucht.
0: Wie verhindern Sie denn, dass die KI auch mal was falsch erkennt?
1: Also natürlich ist die letzte Instanz immer der Mensch. Wenn ich jetzt zum Beispiel nach einem Messer suche und es hebt was hervor, das offensichtlich kein Messer ist, dann kann ich das ja selbst prüfen.
0: Also insgesamt schon krass, was da so alles möglich ist. In Zukunft soll es sogar gehen, dass Polizisten den Tatort einfach mit dem Handy einscannen. Und dann sind wir mal gespannt, wann der erste Fall mit so einem virtuellen Tatort gelöst wird. Jetzt erstmal schönen Feierabend euch. Hier sind Tampa City und die aktuelle Self-Aware im Gong 96.3 Sommer.

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0: Das Gong 96.3 Archiv vergisst nicht. Servus, Felix Mahnhofer hier. Schönen Feierabend euch. Viertel vor neun ist es. Wir haben es euch ja erzählt, die ÖDP möchte einen Volksbegehren bei uns in Bayern, bei dem es darum geht, dass der Ministerpräsident nach maximal 10 Jahren, also 2 Amtszeiten, seinen Posten räumen muss. Die CSU ist da natürlich komplett dagegen, ne? Also die sagt, das ist ein politischer Zwangswechsel und so weiter und so fort. Aber ratet mal, wer vor ziemlich genau 8 Jahren Folgendes gefordert hat.
1: Eine Amtszeitbegrenzung, und zwar des Ministerpräsidenten, auf 10 Jahre. Wir setzen damit ein klares Signal, dass Machtbegrenzung braucht. Ich glaube übrigens auch, dass es für einen Amtsinhaber selbst eine Chance gibt, dass man sich gerade in der letzten Phase besonders darauf konzentriert, nochmal Dinge umzusetzen und nicht nur danach schielt, wie Mehrheiten sind.
0: Tja, wie sich Meinungen ändern können über die Jahre, ne? Schönen Feierabend euch jetzt mit frischem Sound hier im Gong 96.3 Hitsommer von absoluten Pop-Legenden. Das sind One Republic und Need Your Love.

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10: Mit Joshua Heise. Guten Abend. Bundesgesundheitsministerin Warken will mehr in Vorsorge und Krankheitsvorbeugung investieren. Geplant sind unter anderem verpflichtende Einladungen für Kinder und Jugendliche zu Vorsorgeuntersuchungen. Außerdem sollen Versicherte über 60 Jahren Anspruch auf einen Gesundheitscheck-up bekommen, um Pflegebedürftigkeit zu verhindern oder zu verzögern. Unionsfraktionschef Spahn ist gerade Vater geworden durch eine Leihmutter in den USA. Hierzulande soll die Leihmutterschaft aber verboten bleiben, sagt Spahns eigene Partei CDU. So stellte ein Sprecher des Familienministeriums klar, der Koalitionsvertrag sehe keine Änderung an der aktuellen Rechtslage vor. Die Frauenunion wirft Spahn einen Glaubwürdigkeitsverlust vor und fordert seinen Rücktritt. Der Ehrliche darf nicht der Dumme sein. Unter diesem Motto will die Bundesregierung härter gegen Steuerbetrug vorgehen. Finanzminister Klingbeil und Justizministerin Hubig haben einen entsprechenden Aktionsplan in Berlin vorgestellt. Tanja Wagner berichtet.
11: Beim Zoll soll ein gemeinsames Zentrum gegen Steuer- und Finanzkriminalität eingerichtet werden, wo alle Maßnahmen gebündelt werden, von der KI-unterstützten Datenanalyse bis hin zur Fahndung. Der Aktionsplan sieht außerdem vor, dass Selbstanzeigen nicht mehr straffrei bleiben. Außerdem soll eine Registrierkassenpflicht kommen und Steuerbetrug soll härter bestraft werden.
10: Eine bezahlbare Wohnung finden ist und bleibt in Deutschland eine Herausforderung. Und das, obwohl der Bestand an Wohnungen schneller wächst als die Bevölkerung. Laut Bundesstatistik sind seit 2015 rund 2,5 Millionen Wohnungen dazugekommen, ein Plus von 6%. Die Bevölkerung ist im gleichen Zeitraum nur um 1,6% gewachsen. Außerdem werden die Wohnungen im Schnitt größer. Fast die Hälfte der Ärztinnen und Ärzte in Bayern hat in den letzten 12 Monaten Machtmissbrauch und sexuelle Belästigung erfahren. Das zeigt eine Umfrage des Marburger Bundes. Am häufigsten beklagen die Befragten einen respektlosen oder herablassenden Umgangston, vor allem durch männliche Vorgesetzte. Fast jede zweite betroffene Person denkt deshalb sogar darüber nach, den Job an den Nagel zu hängen.
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1: 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Save Me Tonight. Save me tonight. 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
16: Mit Moritz Einzel. Gesundheitsministerin Warken will Angebote zum Vorbeugen von Erkrankungen stärker ausbauen. Die Versorgung im Krankheitsfall sei sehr gut, sagte Warken bei der Auftaktveranstaltung für eine geplante Präventionsoffensive. Man müsse aber noch besser darin werden, Krankheiten gar nicht erst entstehen zu lassen. Thomas Brockt berichtet.
17: Prävention ist keine Nebensache, sagt Ministerin Warken. Deshalb soll es zum Beispiel verpflichtende Einladungen für Kinder und Jugendliche zu Vorsorgeuntersuchungen geben. Und Ältere sollen bei der geplanten Pflegereform Anspruch auf einen Check-up 60 plus haben, damit sie möglichst lange selbstständig bleiben. Insgesamt sollen so auch die Kosten im Gesundheitsbereich gesenkt werden.
16: Die Bundesregierung will härter gegen Steuerbetrüger vorgehen. Finanzminister Klingbeil und Justizministerin Hubich haben einen entsprechenden Aktionsplan vorgestellt. Demnach soll beim Zoll ein gemeinsames Zentrum gegen Steuer- und Finanzkriminalität eingerichtet werden. Damit sollen Analyse, Ermittlung und Verfolgung von Geldwäsche und Steuerkriminalität gebündelt werden. 8 Jahre nach dem Einsturz der Morandi-Autobahnbrücke in Genua sind 32 der 57 Angeklagten schuldig gesprochen worden. Der Hauptangeklagte, der frühere Chef der italienischen Autobahngesellschaft, bekam 12 Jahre Haft, der zuständige Manager für Instandhaltung 11 Jahre. Bei dem Unglück im Sommer 2018 starben 43 Menschen. 2 russische Touristen sind in Istanbul festgenommen worden, weil sie in der Hagia Sophia laut aus der Bibel vorgelesen haben sollen. Die Polizei hat sie der Migrationsbehörde übergeben. Gegen die beiden wird wegen Anstiftung zum Hass ermittelt. Die Hagia Sophia wurde ursprünglich als Kirche erbaut, wurde im Osmanischen Reich zur Moschee, unter dem türkischen Staatsgründer Atatürk zum Museum und 2020 wieder zur Moschee. Einige österreichische Maßnahmen gegen Lkw auf der Brennerroute verstoßen gegen EU-Recht. Zu dem Ergebnis kommt ein Gutachter des Europäischen Gerichtshofs. Konkret geht es um das Nacht- und das Winterfahrverbot. Die umstrittene Blockabfertigung ist jedoch in Ordnung. Ein endgültiges Urteil steht noch aus. Italien hatte Österreich verklagt, weil es die Lkw-Maßnahmen für rechtswidrig hält.
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0: Und jetzt die aktuelle von Shakira, Dai Dai.
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1: Und jetzt ganz frisch. Die aktuelle von Leonie und Callum Scott. Stay.
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1: Und jetzt ganz frisch die aktuelle von Olivia Rodrigo, Drop Dead.
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12: Mit Moritz Einzel. Mit einem Aktionsplan will die Bundesregierung entschiedener gegen Steuerbetrug und Geldwäsche vorgehen. Finanzminister Klingbeil und Justizministerin Hubich haben ein gemeinsames Zentrum gegen Steuer- und Finanzkriminalität beim Zoll angekündigt. Zudem sollen besonders schwere Steuerstraftaten härter bestraft werden und Selbstanzeigen nicht mehr grundsätzlich zur Straffreiheit führen. Die Bedrohung durch Russland ist spätestens seit Ausbruch des Ukraine-Kriegs allgegenwärtig. Bundesaußenminister Wadefuhl fordert jetzt ein Umdenken beim Zivilschutz in Deutschland. Bei einem Besuch in Finnland sagte Wadefuhl, man müsse die eigene Widerstandsfähigkeit erhöhen.
13: Und wir sollten uns von dem, was hier in Finnland praktiziert wird, eine große Scheibe abschneiden. Das ist eben genau eine Gesellschaft und ein Staat, der Vorsorge betreibt, und das wird von allen Menschen hier gelebt. Und ich denke, das müssen wir in Deutschland auch wieder neu verstehen.
12: Sicherheit in Europa werde es nur gegen Russland geben, so Wadefuhl. Unionsfraktionschef Spahn ist gerade Vater geworden durch eine Leihmutter in den USA. Hierzulande soll die Leihmutterschaft aber verboten bleiben, sagt Spahns eigene Partei, die CDU. So stellte ein Sprecher des Familienministeriums klar, der Koalitionsvertrag sehe keine Änderung an der aktuellen Rechtslage vor. Die Frauenunion wirft Spahn einen Glaubwürdigkeitsverlust vor und fordert seinen Rücktritt. US-Präsident Trump will sich in der Nacht in einer Rede an die Nation wenden und hat vorab wirklich große Neuigkeiten angekündigt. Laut ABC News und dem Nachrichtenportal Politico könnte er dabei erneut seine Niederlage bei der Präsidentschaftswahl 2020 thematisieren, die er bis heute nicht eingestanden hat. Die Ansprache ist für 3 Uhr deutscher Zeit geplant. Eine bezahlbare Wohnung zu finden, das ist und bleibt in Deutschland eine Herausforderung, und das, obwohl der Bestand an Wohnungen schneller wächst als die Bevölkerung. Laut Bundesstatistik sind seit 2015 rund 2,5 Millionen Wohnungen dazugekommen, ein Plus von 6%. Die Bevölkerung ist im gleichen Zeitraum nur um 1,6% gewachsen.
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1: Und jetzt ganz frisch die aktuelle von Temper City, Self-Aware.

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1: Und jetzt ganz frisch die aktuelle von Taylor Swift. I knew it, I knew you.

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2: Mit Moritz Einzel. Unionsfraktionschef Spahn steht in der Kritik, weil er eine Leihmutter in den USA in Anspruch genommen hat. Der frühere Vorsitzende des Ethikrats Dabrock sagte, es bleibe ein Gefühl der Betrübnis, wenn sich jemand etwas herausnehme, weil er das Geld, die Position, die Möglichkeit dazu habe. Die Schatzmeisterin der Frauenunion, Rosin, forderte Spahns Rücktritt. Spahn und sein Ehemann sind mit Hilfe einer Leihmutter in den USA Eltern eines Jungen geworden. In Deutschland ist Leihmutterschaft verboten. Bundesfinanzminister Klingbeil und Justizministerin Hubig wollen härter gegen Steuerhinterziehung vorgehen. Dafür haben sie einen Aktionsplan vorgestellt. Klingbeil sagte:
3: Und es widerspricht zutiefst meinem Gerechtigkeitsempfinden, wenn dieser Staat und diese Gesellschaft betrogen werden. Menschen sollen sich an die Regeln halten. Das ist unsere klare Botschaft. Das gilt beim Bürgergeld, das gilt bei Sozialleistungen, aber es muss auch beim Bezahlen von Steuern gelten. Steuerbetrüger, die sich mit kriminellen Tricks die Taschen voll machen, dürfen damit nicht durchkommen.
2: Unter anderem soll die Straffreiheit bei Selbstanzeige in heutiger Form abgeschafft werden. Und die Zusammenarbeit der verschiedenen Behörden von Bund und Ländern soll verbessert werden. 8 Jahre nach dem Einsturz einer Autobahnbrücke in Genua hat ein Gericht den früheren Chef der italienischen Autobahngesellschaft zu 12 Jahren Haft verurteilt. Er soll schon lange zuvor von Mängeln an der Brücke gewusst haben. Bei dem Unglück 2018 waren 43 Menschen ums Leben gekommen. Der 66-Jährige sitzt wegen eines tödlichen Busunglücks auf einer anderen Autobahn bereits im Gefängnis. Die EU will ein Ende der deutschen Grenzkontrollen. Innenkommissar Brunner hat die Mitgliedstaaten aufgefordert, Grenzkontrollen innerhalb des Schengen-Raums schrittweise abzuschaffen. Zur Begründung verwies er auf einen besseren Schutz der EU-Außengrenzen und den Rückgang illegaler Grenzübertritte. Das Bundesinnenministerium rückt bisher nicht von den Kontrollen ab.
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1: Und jetzt die aktuelle von Teddy Swims, Mr. Know-It-All.
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1: Und jetzt ganz frisch die aktuelle von OneRepublic.

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1: Und jetzt ganz frisch die aktuelle von Nico Santos. Why don't you stay?
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13: Mit Moritz Einzel. Bundesaußenminister Wade Fuhl sieht beim Thema Zivilschutz Finnland als Vorbild. Deutschland müsse bei dem Thema komplett umdenken, sagte der CDU-Politiker beim Besuch einer großen Zivilschutzanlage in Helsinki.
14: Deutschland steht fest an der Seite Finnlands. Denn diese Grenze ist nicht nur Finnlands Grenze, sie ist unsere Außengrenze. Wer sie schützt, schützt die Sicherheit Europas.
13: Russland wolle die offenen Gesellschaften verunsichern. Darauf müsse man unter anderem mit guter Vorsorge reagieren, so Wade Fuhl. Bundesgesundheitsministerin Warken will Angebote zur Vorbeugung von Erkrankungen stärker ausbauen. Prävention solle stärker im Alltag verankert werden, sagte sie zum Auftakt einer Präventionsoffensive. Im Blick stehen unter anderem verpflichtende Einladungen von Kindern und Jugendlichen zu Vorsorgeuntersuchungen sowie ein Check-up 60+ für Versicherte ab 60 Jahren. Ärztepräsident Reinhardt warb dafür, Prävention über den gesamten Lebenszyklus auszubauen. Ein Mann, der in Ruhpolding einen Zugbegleiter und weitere Menschen mit einem Messer bedroht hat, ist in einer geschlossenen forensischen Klinik untergebracht worden. Das hat das Amtsgericht Traunstein veranlasst. Es sei derzeit davon auszugehen, dass der Mann schwer psychisch beeinträchtigt sei und im Zustand verminderter Schuldfähigkeit gehandelt habe. Laut Bundespolizei handelt es sich um einen 28-jährigen Afghanen. Ein Schaffner hatte ihn am Dienstag in einem stehenden Zug in Ruhpolding kontrollieren wollen. Da zückte er ein Messer. Die US-Regierung schränkt die Aufenthaltszeiten für ausländische Studierende und Medienvertreter stärker ein. Für Studierende und Austauschstudenten wird künftig ein Aufenthaltszeitraum von 4 Jahren festgesetzt. Für Journalisten eine Begrenzung auf 240 Tage. Beide Gruppen können aber Verlängerungen beantragen, ohne die USA verlassen zu müssen. Der belgische Radprofi Tim Merlier hat die 12. Etappe der Tour de France gewonnen. Der 33-Jährige setzte sich in Chalon-sur-Saône im Massensprint durch. Bester Deutscher wurde Max Kanter auf Rang 7. Das gelbe Trikot von Spitzenreiter Tadej Pogacar aus Slowenien geriet erneut nicht in Gefahr.
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10: Mit Moritz Einzel. Die deutsch-französischen Beziehungen haben zuletzt holprig gewirkt, doch Frankreichs Präsident Macron stellt das anders dar. Die letzten Monate hätten eine echte deutsch-französische Annäherung in der europäischen Agenda gebracht, sagte Macron am Abend auf Schloss Beensberg bei Köln. Dort empfing ihn